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1: Ich bin Diana Kramer. Würde die Union mit einem anderen Kanzler besser dastehen? Eher nicht, sagen die meisten Deutschen. In einer Forsa-Umfrage für Stern und RTL glauben 53%, dass CDU und CSU mit einem anderen Kanzler nicht erfolgreicher wären als mit Friedrich Merz. 41% sehen das anders.
2: Für die Union sind die Zahlen trotzdem kein Freifahrtschein. Denn selbst unter den eigenen Anhängern glaubt ein größerer Teil, dass die Partei mit einer anderen Person an der Spitze erfolgreicher sein könnte. Führende Unionspolitiker weisen die Spekulationen aber weiter zurück. CDU-Generalsekretär Linnemann spricht sogar von einer Scheindebatte. Schleswig-Holsteins Ministerpräsident Günther nennt die Diskussion absurd und fordert, dass sich die Koalition stattdessen auf ihre Reformen konzentriert. Zoe Tassovali, Redaktion.
1: Bundesaußenminister Johann Wadephul ruft Israel und die vom Iran unterstützte Hisbollah-Miliz im Libanon dringend auf, zur vereinbarten Waffenruhe zurückzukehren. Das weitere Vorrücken der israelischen Armee im Süden Libanons gebe Anlass zu großer Sorge, teilte Wadephul am Rande eines Besuchs bei den Vereinten Nationen in New York mit. Israel müsse bei seinem Vorgehen gegen die Hisbollah Zivilisten und zivile Infrastruktur schützen. Israel war zuletzt immer weiter in den Libanon vorgerückt und hatte eine strategisch wichtige Festung eingenommen. Die Hamburger haben Nein gesagt zu Olympischen Spielen in ihrer Stadt. Wie schon 2015 sind die Initiatoren einer Bewerbung mit ihrem Referendum gescheitert. Damit scheidet Hamburg aus dem Rennen um die deutsche Kandidatur für die Olympischen und Paralympischen Spiele 2036, 2040 und 2044 aus. Im nationalen Wettstreit vertreten sind noch München, die Rhein-Ruhr-Region und Berlin. Zum Fußball. Die deutsche Nationalmannschaft hat ihr vorletztes Testspiel vor der WM deutlich gewonnen. Gegen Finnland stand es in Mainz am Ende 4:0. Bundestrainer Julian Nagelsmann war im ZDF zufrieden mit der Leistung.
3: Die ersten 15 Minuten waren sehr gut, dann so ein bisschen die Geduld verloren, weil die Jungs unbedingt was zeigen wollen, das ist ja auch gut. Das mache ich auch gar nicht zum Vorwurf. Das Ergebnis ist gut, wir haben kein Gegentor gekriegt und so können wir weitermachen.
1: Am Dienstag fliegt die Mannschaft nach Chicago, wo am kommenden Samstag die Turniergeneralprobe gegen die USA stattfindet. Das erste WM-Spiel der DFB 11 ist dann am 14. Juni gegen Curaçao.
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1: Ich bin Diana Kramer. Würde die Union mit einem anderen Kanzler besser dastehen? Eher nicht, sagen die meisten Deutschen. In einer Forsa-Umfrage für Stern und RTL glauben 53%, dass CDU und CSU mit einem anderen Kanzler nicht erfolgreicher wären als mit Friedrich Merz. 41% sehen das anders.
2: Für die Union sind die Zahlen trotzdem kein Freifahrtschein, denn selbst unter den eigenen Anhängern glaubt ein größerer Teil, dass die Partei mit einer anderen Person an der Spitze erfolgreicher sein könnte. Führende Unionspolitiker weisen die Spekulationen aber weiter zurück. CDU-Generalsekretär Linnemann spricht sogar von einer Scheindebatte. Schleswig-Holsteins Ministerpräsident Günther nennt die Diskussion absurd und fordert, dass sich die Koalition stattdessen auf ihre Reformen konzentriert. Zoe Tassovali, Redaktion.
1: Bundesaußenminister Johann Wadephul ruft Israel und die vom Iran unterstützte Hisbollah-Miliz im Libanon dringend auf, zur vereinbarten Waffenruhe zurückzukehren. Das weitere Vorrücken der israelischen Armee im Süden Libanons gebe Anlass zu großer Sorge, teilte Wadephul am Rande eines Besuchs bei den Vereinten Nationen in New York mit. Israel müsse bei seinem Vorgehen gegen die Hisbollah Zivilisten und zivile Infrastruktur schützen. Israel war zuletzt immer weiter in den Libanon vorgerückt und hatte eine strategisch wichtige Festung eingenommen. Die Hamburger haben Nein gesagt zu Olympischen Spielen in ihrer Stadt. Wie schon 2015 sind die Initiatoren einer Bewerbung mit ihrem Referendum gescheitert. Damit scheidet Hamburg aus dem Rennen um die deutsche Kandidatur für die Olympischen und Paralympischen Spiele 2036, 2040 und 2044 aus. Im nationalen Wettstreit vertreten sind noch München, die Rhein-Ruhr-Region und Berlin. Zum Fußball. Die deutsche Nationalmannschaft hat ihr vorletztes Testspiel vor der WM deutlich gewonnen. Gegen Finnland stand es in Mainz am Ende 4:0. Bundestrainer Julian Nagelsmann war im ZDF zufrieden mit der Leistung.
3: Die ersten 15 Minuten waren sehr gut, dann so ein bisschen die Geduld verloren, weil die Jungs unbedingt was zeigen wollen. Das ist ja auch gut. Das mache ich auch gar nicht zum Vorwurf. Das Ergebnis ist gut, wir haben kein Gegentor gekriegt und so können wir weitermachen.
1: Am Dienstag fliegt die Mannschaft nach Chicago, wo am kommenden Samstag die Turniergeneralprobe gegen die USA stattfindet. Das erste WM-Spiel der DFB 11 ist dann am 14. Juni gegen Curaçao.
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1: Ich bin Diana Kramer. Nach den Spekulationen über einen möglichen Kanzlerwechsel bekommt Bundeskanzler Friedrich Merz Rückendeckung aus den eigenen Reihen. Vor einem Treffen mit CDU-Politikern in Nordrhein-Westfalen heute haben sich mehrere Spitzenpolitiker demonstrativ hinter den Kanzler gestellt. Darunter auch CDU-Generalsekretär Carsten Linnemann. Er sprach in der ZDF-Sendung Berlin direkt von Scheindebatten.
2: Ich war 3 Tage in meinem Wahlkreis unterwegs. Nicht eine Person hat mich darauf angesprochen, sondern die Menschen interessiert, wie wir die Energiekosten runterbekommen, wie wir die Steuern runterbekommen. Das sind die Themen, dass wir mehr Netto von Brutto haben. Und das müssen wir umsetzen. Und diese Scheindebatten, die werden in Berlin-Mitte geführt.
1: CDU-Generalsekretär Carsten Linnemann. Eine Mehrheit von 53% in der Bevölkerung geht übrigens nicht davon aus, dass die Union mit einem anderen Kanzler besser dastehen würde. Das ergab eine Forsa-Umfrage für Stern und RTL. 41% glauben dagegen, dass es der Union helfen würde, wenn Merz das Amt aufgeben und ein anderer aus der Union das Kanzleramt übernehmen würde. In Italien bekommt man künftig Geld zurück, wenn man auf einer gebührenpflichtigen Autobahn wegen einer Baustelle zu lange im Stau steht. Die neue Regelung tritt heute in Kraft. Schon wenn die Fahrt auf einer Strecke von knapp 100 Kilometern 10 Minuten länger dauert als üblich, soll es Entschädigung geben. Zum Fußball. Knapp 2 Wochen vor Beginn der WM hat die deutsche Nationalmannschaft ihr vorletztes Testspiel deutlich gewonnen. In Mainz setzte sich die Mannschaft von Julian Nagelsmann mit 4:0 gegen Finnland durch.
3: Die deutsche Mannschaft macht alles dafür, dass die WM-Euphorie steigt im Land. Viel Spielfreude, viel Dominanz und am Ende viele Tore. Auch wenn das erste erst nach etwas mehr als einer halben Stunde fällt. Durch den überragenden Dennis Undav. Mit 2 Toren und einer Vorlage macht er hier in Mainz definitiv Werbung für die WM-Startelf. Genauso wie der 18-jährige Lennart Karl. Allerdings auch gegen harmlose Finnen. Mit dem 4:0 im Gepäck geht es am Dienstag in die USA. Dann startet offiziell die WM-Mission. Aus Mainz, Thomas Bremser.
1: Und Finnland ist erstmals seit 2022 wieder Eishockey-Weltmeister. Die Skandinavier besiegten in Zürich den WM-Gastgeber Schweiz und krönten sich mit dem insgesamt 5. Titelgewinn.
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1: Ich bin Diana Kramer. Nach den Spekulationen über einen möglichen Kanzlerwechsel bekommt Bundeskanzler Friedrich Merz Rückendeckung aus den eigenen Reihen. Vor einem Treffen mit CDU-Politikern in Nordrhein-Westfalen heute haben sich mehrere Spitzenpolitiker demonstrativ hinter den Kanzler gestellt. Darunter auch CDU-Generalsekretär Carsten Linnemann. Er sprach in der ZDF-Sendung Berlin direkt von Scheindebatten.
2: Ich war 3 Tage in meinem Wahlkreis unterwegs. Nicht eine Person hat mich darauf angesprochen, sondern die Menschen interessiert, wie wir die Energiekosten runterbekommen, wie wir die Steuern runterbekommen. Das sind die Themen, dass wir mehr Netto von Brutto haben. Und das müssen wir umsetzen. Und diese Scheindebatten, die werden in Berlin-Mitte geführt.
1: CDU-Generalsekretär Carsten Linnemann. Eine Mehrheit von 53% in der Bevölkerung geht übrigens nicht davon aus, dass die Union mit einem anderen Kanzler besser dastehen würde. Das ergab eine Forsa-Umfrage für Stern und RTL. 41% glauben dagegen, dass es der Union

0: helfen würde, wenn Merz das Amt aufgeben und ein anderer aus der Union das Kanzleramt übernehmen würde. In Italien bekommt man künftig Geld zurück, wenn man auf einer gebührenpflichtigen Autobahn wegen einer Baustelle zu lange im Stau steht. Die neue Regelung tritt heute in Kraft. Schon wenn die Fahrt auf einer Strecke von knapp 100 Kilometern 10 Minuten länger dauert als üblich, soll es Entschädigung geben. Zum Fußball. Knapp 2 Wochen vor Beginn der WM hat die deutsche Nationalmannschaft ihr vorletztes Testspiel deutlich gewonnen. In Mainz setzte sich die Mannschaft von Julian Nagelsmann mit 4:0 gegen Finnland durch.
1: Die deutsche Mannschaft macht alles dafür, dass die WM-Euphorie steigt im Land. Viel Spielfreude, viel Dominanz und am Ende viele Tore. Auch wenn das erste erst nach etwas mehr als einer halben Stunde fällt. Durch den überragenden Dennis Undav. Mit 2 Toren und einer Vorlage macht er hier in Mainz definitiv Werbung für die WM-Startelf. Genauso wie der 18-jährige Lennart Karl. Allerdings auch gegen harmlose Finnen. Mit dem 4:0 im Gepäck geht es am Dienstag in die USA. Dann startet offiziell die WM-Mission. Aus Mainz, Thomas Bremser.
0: Und Finnland ist erstmals seit 2022 wieder Eishockey-Weltmeister. Die Skandinavier besiegten in Zürich den WM-Gastgeber Schweiz und krönten sich mit dem insgesamt 5. Titelgewinn.
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1: Ich bin Diana Kramer. Mit der neuen Woche startet auch ein neuer Monat und auch im Juni treten einige Änderungen in Kraft, die viele Verbraucher direkt betreffen. Zum Beispiel gibt es mehr Rechte beim Online-Shopping und es ist der letzte Monat mit günstigerem Sprit.
2: Schnell geklickt und dann doch auch schnell bereut. Ab dem 19. Juni müssen Online-Händler gut sichtbar einen Widerrufsbutton auf der Seite anbieten und auch in der App. Und wer Solarstrom übers Dach gewinnt, kann diesen ab heute auch an Nachbarn verkaufen. Energy Sharing nennt sich das. Notwendig ist, dass beide Nachbarn

0: auch einen Vertrag schließen. Einfach nur das Kabel rüberreichen ist nicht. Und mit Ende des Monats ist dann, Stand jetzt, auch der Tankrabatt-Geschichte. Lea Matschulat, Redaktion.
1: Nach den Spekulationen über einen möglichen Kanzlerwechsel bekommt Bundeskanzler Friedrich Merz Rückendeckung aus den eigenen Reihen. Mehrere CDU-Spitzenpolitiker stellten sich demonstrativ hinter den Kanzler, darunter Schleswig-Holsteins Ministerpräsident Daniel Günther und NRW-Ministerpräsident Henrik Wüst, der in der Debatte schon als Nachrücker für Merz genannt wurde. Der Kanzler ist heute Gast einer Klausurtagung von CDU-Abgeordneten aus Nordrhein-Westfalen im sauerländischen Meschede. Nach dem Terroranschlag auf feiernde Menschen in Bielefeld wird heute am Düsseldorfer Oberlandesgericht das Urteil erwartet. Die Bundesanwaltschaft hat für den geständigen Angreifer und mutmaßlichen IS-Terroristen Mahmoud M. die Höchststrafe beantragt. Lebenslange Haft wegen vierfachen versuchten Mordes und anschließende Sicherungsverwahrung. Der Syrer hatte gestanden, die für Opfer im Mai vergangenen Jahres nachts beim Feiern vor einer Bielefelder Bar angegriffen und durch Messerstiche lebensgefährlich verletzt zu haben. Zum Fußball. Knapp zwei Wochen vor Beginn der WM hat die deutsche Nationalmannschaft ihr vorletztes Testspiel klar gewonnen. In Mainz setzte sich das DFB-Team souverän mit 4:0 gegen Finnland durch. Dennis Undav traf doppelt, die weiteren Treffer erzielten Florian Wirtz und Jamal Musiala. Der sagte zum Spiel danach im ZDF:
2: Wir hatten jetzt nicht viele Trainingseinheiten, aber was wir auf den Platz bringen wollten, haben wir gebracht. Und es hat hoffentlich für jeden Spaß gemacht, für mich schon.
1: Morgen fliegt das DFB-Team nach Chicago. Am Samstag steht dort die Turniergeneralprobe gegen die USA an.
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1: Ich bin Diana Kramer. Mit der neuen Woche startet auch ein neuer Monat und auch im Juni treten einige Änderungen in Kraft, die viele Verbraucher direkt betreffen. Zum Beispiel gibt es mehr Rechte beim Online-Shopping und es ist der letzte Monat mit günstigerem Sprit.
2: Schnell geklickt und dann doch auch schnell bereut. Ab dem 19. Juni müssen Online-Händler gut sichtbar einen Widerrufsbutton auf

0: der Seite anbieten und auch in der App. Und wer Solarstrom übers Dach gewinnt, kann diesen ab heute auch an Nachbarn verkaufen. Energy Sharing nennt sich das. Notwendig ist, dass beide Nachbarn dann auch einen Vertrag schließen. Einfach nur das Kabel rüberreichen ist nicht. Und mit Ende des Monats ist dann, Stand jetzt, auch der Tankrabatt Geschichte. Lea Matschulat, Redaktion.
1: Nach den Spekulationen über einen möglichen Kanzlerwechsel bekommt Bundeskanzler Friedrich Merz Rückendeckung aus den eigenen Reihen. Mehrere CDU-Spitzenpolitiker stellten sich demonstrativ hinter den Kanzler, darunter Schleswig-Holsteins Ministerpräsident Daniel Günther und NRW-Ministerpräsident Henrik Wüst, der in der Debatte schon als Nachrücker für Merz genannt wurde. Der Kanzler ist heute Gast einer Klausurtagung von CDU-Abgeordneten aus Nordrhein-Westfalen im sauerländischen Meschede. Nach dem Terroranschlag auf feiernde Menschen in Bielefeld wird heute am Düsseldorfer Oberlandesgericht das Urteil erwartet. Die Bundesanwaltschaft hat für den geständigen Angreifer und mutmaßlichen IS-Terroristen Mahmoud M. die Höchststrafe beantragt. Lebenslange Haft wegen vierfachen versuchten Mordes und anschließende Sicherungsverwahrung. Der Syrer hatte gestanden, die vier Opfer im Mai vergangenen Jahres nachts beim Feiern vor einer Bielefelder Bar angegriffen und durch Messerstiche lebensgefährlich verletzt zu haben. Zum Fußball. Knapp zwei Wochen vor Beginn der WM hat die deutsche Nationalmannschaft ihr vorletztes Testspiel klar gewonnen. In Mainz setzte sich das DFB-Team souverän mit 4:0 gegen Finnland durch. Dennis Undav traf doppelt, die weiteren Treffer erzielten Florian Wirtz und Jamal Musiala. Der sagte zum Spiel danach im ZDF:
2: Wir hatten jetzt nicht viele Trainingseinheiten, aber was wir auf den Platz bringen wollten, haben wir gebracht. Und es hat hoffentlich für jeden Spaß gemacht, für mich schon.
1: Morgen fliegt das DFB-Team nach Chicago. Am Samstag steht dort die Turniergeneralprobe gegen die USA an.
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1: Ich bin Diana Kramer. In der Debatte um Spekulationen um einen möglichen Kanzlertausch bekommt Friedrich Merz Rückendeckung aus den eigenen Reihen. Mehrere Unionsspitzenpolitiker haben sich demonstrativ hinter den Kanzler gestellt, auch CDU-Generalsekretär Carsten Linnemann. Dieser sprach in der ZDF-Sendung Berlin direkt am Abend von Scheindebatten.
2: Die Menschen interessiert, wie wir die Energiekosten runterbekommen, wie wir die Steuern runterbekommen, dass wir mehr Netto von Brutto haben. Und das müssen wir umsetzen. Und diese Scheindebatten, die werden in Berlin Mitte geführt.

0: CDU-Generalsekretär Carsten Linnemann. Eine knappe Mehrheit von 53% in der Bevölkerung geht übrigens nicht davon aus, dass die Union mit einem anderen Kanzler besser dastehen würde. Das ergab eine Forsa-Umfrage für Stern und RTL. 41% sind anderer Meinung. Bundesaußenminister Johann Wadephul ruft Israel und die Hisbollah-Miliz im Libanon dringend auf, zur vereinbarten Waffenruhe zurückzukehren. Das weitere Vorrücken der israelischen Armee im Süden Libanons gebe Anlass zu großer Sorge, sagte Wadephul am Rande seines Besuchs bei den Vereinten Nationen in New York. Israel müsse bei seinem Vorgehen gegen die Hisbollah Zivilisten und zivile Infrastruktur schützen. Jede weitere Eskalation verschärfe die ohnehin schon angespannte Lage zusätzlich, warnte Wadephul. Die Hamburger sagen Nein zu Olympischen Spielen in ihrer Stadt. Wie schon 2015 sind die Initiatoren einer Bewerbung mit ihrem Referendum gescheitert. Damit scheidet Hamburg aus dem Rennen um die deutsche Kandidatur für Spiele 2036, 2040 oder 2044 aus. Im nationalen Wettstreit vertreten sind noch München, die Rhein-Ruhr-Region und Berlin. Die Entscheidung soll im September fallen. Zum Fußball. Die deutsche Nationalmannschaft hat ihr vorletztes Testspiel vor der WM klar gewonnen. Gegen Finnland stand es in Mainz am Ende 4:0. Bundestrainer Julian Nagelsmann war im ZDF zufrieden mit der Leistung.
1: Wir haben wieder sehr gut angefangen. Die ersten 15 Minuten waren sehr gut. Dann so ein bisschen die Geduld verloren, weil die Jungs unbedingt was zeigen wollen. Das ist ja auch gut. Das mache ich auch gar nicht zum Vorwurf. Das Ergebnis ist gut. Wir haben kein Gegentor gekriegt. Und so können wir weitermachen.
0: Morgen fliegt die Mannschaft nach Chicago, wo am Samstag der letzte Test gegen die USA ansteht.
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1: Ich bin Diana Kramer. In der Debatte um Spekulationen um einen möglichen Kanzlertausch bekommt Friedrich Merz Rückendeckung aus den eigenen Reihen. Mehrere Unionsspitzenpolitiker haben sich demonstrativ hinter den Kanzler gestellt, auch CDU-Generalsekretär Carsten Linnemann. Dieser sprach in der ZDF-Sendung Berlin direkt am Abend von Scheindebatten.
2: Die Menschen interessiert, wie wir die Energiekosten runterbekommen, wie wir die Steuern runterbekommen, dass wir mehr Netto von Brutto haben. Und das müssen wir umsetzen. Und diese Scheindebatten, die werden in Berlin-Mitte geführt.
1: CDU-Generalsekretär Carsten Linnemann. Eine knappe Mehrheit von 53% in der Bevölkerung geht übrigens nicht davon aus, dass die Union mit einem anderen Kanzler besser dastehen würde. Das ergab eine Forsa-Umfrage für Stern und RTL. 41% sind anderer Meinung. Bundesaußenminister Johann Wadephul ruft Israel und die Hisbollah-Miliz im Libanon dringend auf, zur vereinbarten Waffenruhe zurückzukehren. Das weitere Vorrücken der israelischen Armee im Süden Libanons gebe Anlass zu großer Sorge, sagte Wadephul am Rande seines Besuchs bei den Vereinten Nationen in New York. Israel müsse bei seinem Vorgehen gegen die Hisbollah Zivilisten und zivile Infrastruktur schützen. Jede weitere Eskalation verschärfe die ohnehin schon angespannte Lage zusätzlich, warnte Wadephul. Die Hamburger sagen Nein zu Olympischen Spielen in ihrer Stadt. Wie schon 2015 sind die Initiatoren einer Bewerbung mit ihrem Referendum gescheitert. Damit scheidet Hamburg aus dem Rennen um die deutsche Kandidatur für Spiele 2036, 2040 oder 2044 aus. Im nationalen Wettstreit vertreten sind noch München, die Rhein-Ruhr-Region und Berlin. Die Entscheidung soll im September fallen. Zum Fußball. Die deutsche Nationalmannschaft hat ihr vorletztes Testspiel vor der WM klar gewonnen. Gegen Finnland stand es in Mainz am Ende 4:0. Bundestrainer Julian Nagelsmann war im ZDF zufrieden mit der Leistung.
3: Wir haben wieder sehr gut angefangen. Die ersten 15 Minuten waren sehr gut. Dann so ein bisschen die Geduld verloren, weil die Jungs unbedingt was zeigen wollen. Das ist ja auch gut. Das mache ich auch gar nicht zum Vorwurf. Das Ergebnis ist gut. Wir haben kein Gegentor gekriegt. Und so können wir weitermachen.
1: Morgen fliegt die Mannschaft nach Chicago, wo am Samstag der letzte Test gegen die USA ansteht.
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1: Ich bin Katrin Müller. Würde die Union mit einem anderen Kanzler besser dastehen? Eher nicht, sagen die meisten Deutschen. In einer Forsa-Umfrage für Stern und RTL glauben 53%, dass CDU und CSU mit einem anderen Kanzler nicht erfolgreicher wären als mit Friedrich Merz. Rund 40% sehen das anders.
2: Für die Union sind die Zahlen trotzdem kein Freifahrtschein, denn selbst unter den eigenen Anhängern glaubt ein größerer Teil, dass die Partei mit einer anderen Person an der Spitze erfolgreicher sein könnte. Führende Unionspolitiker weisen die Spekulationen aber weiter zurück. CDU-Generalsekretär Linnemann spricht sogar von einer Scheindebatte. Schleswig-Holsteins Ministerpräsident Günther nennt die Diskussion absurd und fordert, dass sich die Koalition stattdessen auf ihre Reformen konzentriert. Zoeta Sovali, Nachrichtenredaktion.
1: Mit der neuen Woche startet auch ein neuer Monat und auch im Juni treten einige Änderungen in Kraft, die viele Verbraucher direkt betreffen. Zum Beispiel gibt es mehr Rechte beim Online-Shopping und es ist der letzte Monat mit günstigerem Sprit. Am 30. Juni läuft der Tankrabatt aus, mit dem die Bundesregierung die Steuern auf Kraftstoffe vorübergehend gesenkt hat. Es ist allerdings unklar, wann genau die Preise an den Zapfsäulen wieder steigen. Wenn Kinder krank werden und betreut werden müssen, bleiben dafür nach wie vor meistens berufstätige Frauen zu Hause. Fast 3/4 der Kinderkrankentage im vergangenen Jahr nahmen weibliche Kassenmitglieder, wie das Wissenschaftliche Institut der AOK nach eigenen versicherten Daten ermittelte. Der Anteil der Männer lag bundesweit bei 27%. Zum Fußball. Jetzt kann die WM kommen. Die deutsche Nationalmannschaft hat ihr letztes Testspiel vor dem Abflug in die USA deutlich gewonnen, mit 4:0 gegen Finnland.
3: Vor allem der 18-jährige Lennart Kahl begeistert die Fans hier in Mainz. Der Bayern-Teenager wirbelt über die rechte Seite und darf bei seinem Startdebüt sogar die Ecken schießen. Eine führt direkt zum 1:0 durch Dennis Undaff. Er ist der zweite Gewinner des Abends. Bei seinem zweiten Tor verletzt er sich an der Pobacke und muss raus. Und auch die Fanlieblinge Florian Wirtz und Jamal Musiala treffen, der nach langer Verletzungspause. Die schwachen Finnen können sich aber heute schon revanchieren bei einem Trainingsspiel auf dem DFB-Campus in Frankfurt. Aus Mainz, Thomas Bremser.
1: Morgen fliegt die DFB-Auswahl dann nach Chicago.

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1: Ich bin Hannes Ebert. Guten Morgen. Schwere Unwetter haben in weiten Teilen Thüringens für zahlreiche Feuerwehreinsätze gesorgt. Im Eichsfeld mussten Einsatzkräfte vor allem wegen vollgelaufener Keller und umgestürzter Bäume ausrücken. Vielfach fielen auch große Äste herunter. Besonders problematisch war ein Einsatz in Diedorf im Unstrut-Hainich-Kreis.
2: Hier stürzte ein entwurzelter Baum auf eine Gasverteilungsstelle. Weil Gas austrat, richtete die Feuerwehr einen Sperrradius ein, in dem die Menschen ihre Häuser verlassen mussten. Ein Techniker des Gasversorgers konnte die Havarie aber bald beheben. In der Folge war allerdings die Gasversorgung für Diedorf, Haierode und Wendehausen unterbrochen. Weitere Feuerwehreinsätze gab es am Morgen. Zwischen Stadtroda und Rottersdorf ist heute früh Schlamm von einem Feld über die Straße geschwemmt worden. Die Sperrung ist inzwischen aber wieder aufgehoben. In Erfurt hatte am Abend kurzzeitig die Kanalisation aufgegeben. Hier waren mehrere Straßen überflutet. Niklas Fuchs, Antenne Thüringen, Redaktion.
1: Die Verkehrsbetriebe im Land starten heute mit dem Verkauf des Schülerferientickets. Eine günstige Gelegenheit, um mal rauszukommen und mehr zu erleben. Shopping, Camping, Baden, Sport, Freunde oder die Oma besuchen. Dabei gibt's wieder zwei Möglichkeiten. Für 32 Euro sind

0: Schülern ganz Thüringmobil mit Bus, Bahn oder Straßenbahn. Für 16 Euro gibt es das Schülerferienticket Mini. Es gilt nur für den Bus, aber in vielen Regionen. Gültig sind die Fahrkarten vom 4. Juli bis zum 16. August. Wenn erkrankte Kinder betreut werden müssen, bleiben dafür nach wie vor meistens berufstätige Frauen zu Hause. Das hat eine Auswertung der AOK ergeben. Danach wurden im letzten Jahr fast 3/4 der Kinderkrankentage von weiblichen Kassenmitgliedern genommen.
1: Hustensaft, Fieberzäpfchen und ein quengeliger kleiner Patient. In der Regel bleiben immer noch die Mütter daheim. Nur 27% der Kinderkrankentage fielen auf Männer. Besonders wenige Väter meldeten sich fürs Kind in Bayern krank. Die meisten waren es in Sachsen. Die AOK-Experten sehen darin ein Zeichen für die weiterhin ungleiche Verteilung der Care-Arbeit in Familien. Gesetzlich Versicherte können Krankengeld beantragen, wenn ihr Kind unter 12 Jahren krank ist und sie deshalb nicht zur Arbeit gehen. Die Krankenkasse übernimmt dann einen Großteil des Verdienstausfalls. Ursula Winkler, Antenne Thüringen, Nachrichtenredaktion.
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0: Die deutsche Fußballnationalmannschaft hat ihr Testspiel gegen Finnland am Abend mit 4:0 gewonnen. Das Team von Trainer Nagelsmann ist also scheinbar bereit für die WM in den USA, Kanada und Mexiko. Die Tore für Deutschland erzielten am Abend zweimal Dennis Undav, Florian Wirtz und Jamal Musiala.
3: Die deutsche Mannschaft macht alles dafür, dass die WM-Euphorie steigt im Land. Viel Spielfreude, viel Dominanz und am Ende viele Tore, auch wenn das erste erst nach etwas mehr als einer halben Stunde fällt, durch den überragenden Dennis Undav. Mit zwei Toren und einer Vorlage macht er hier in Mainz definitiv Werbung für die WM-Startelf, genauso wie der 18-jährige Lennart Karl, allerdings auch gegen harmlose Finnen. Mit dem 4:0 im Gepäck geht es am Dienstag in die USA, dann startet offiziell die WM. Mission. Thomas Bremser, Antenne Thüringen, Mainz.
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4: Ich bin Hannes Ebert. Guten Morgen. Schwere Unwetter haben in weiten Teilen Thüringens für zahlreiche Feuerwehreinsätze gesorgt. Im Eichsfeld mussten Einsatzkräfte vor allem wegen vollgelaufener Keller und umgestürzter Bäume ausrücken. Vielfach fielen auch große Äste herunter. Besonders problematisch war ein Einsatz in Diedorf im Unstrut-Hainich-Kreis.
5: Hier stürzte ein entwurzelter Baum auf eine Gasverteilungsstelle. Weil Gas austrat, richtete die Feuerwehr einen Sperrradius ein, in dem die Menschen ihre Häuser verlassen mussten. Ein Techniker des Gasversorgers konnte die Havarie aber bald beheben. In der Folge war allerdings die Gasversorgung für Diedorf, Haierode und Wendehausen unterbrochen. Weitere Feuerwehreinsätze gab es am Morgen. Zwischen Stadtroda und Rothersdorf ist heute früh Schlamm von einem Feld über die Straße geschwemmt worden. Die Sperrung ist inzwischen aber wieder aufgehoben. In Erfurt hatte am Abend kurzzeitig die Kanalisation aufgegeben. Hier waren mehrere Straßen überflutet. Niklas Fuchs, Antenne Thüringen, Redaktion.
4: Die Verkehrsbetriebe im Land starten heute mit dem Verkauf des Schülerferientickets. Eine günstige Gelegenheit, um mal rauszukommen und mehr zu erleben. Shopping, Camping, Baden, Sport, Freunde oder die Oma besuchen. Dabei gibt's wieder zwei Möglichkeiten. Für 32 Euro sind Schüler in ganz Thüringen mobil mit Bus, Bahn oder Straßenbahn. Für 16 Euro gibt's das Schülerferienticket Mini. Es gilt nur für den Bus, aber in vielen Regionen. Gültig sind die Fahrkarten vom 4. Juli bis zum 16. August. Wenn erkrankte Kinder betreut werden müssen, bleiben dafür

0: nach wie vor meistens berufstätige Frauen zu Hause. Das hat eine Auswertung der AOK ergeben. Danach wurden im letzten Jahr fast 3/4 der Kinderkrankentage von weiblichen Kassenmitgliedern genommen.
1: Hustensaft, Fieberzäpfchen und ein quengeliger kleiner Patient. In der Regel bleiben immer noch die Mütter daheim. Nur 27% der Kinderkrankentage fielen auf Männer. Besonders wenige Väter meldeten sich fürs Kind in Bayern krank. Die meisten waren es in Sachsen. Die AOK-Experten sehen darin ein Zeichen für die weiterhin ungleiche Verteilung der Care-Arbeit in Familien. Gesetzlich Versicherte können Krankengeld beantragen, wenn ihr Kind unter 12 Jahren krank ist und sie deshalb nicht zur Arbeit gehen. Die Krankenkasse übernimmt dann einen Großteil des Verdienstausfalls. Ursula Winkler, Antenne Thüringen, Nachrichtenredaktion.
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0: Die deutsche Fußballnationalmannschaft hat ihr Testspiel gegen Finnland am Abend mit 4:0 gewonnen. Das Team von Trainer Nagelsmann ist also scheinbar bereit für die WM in den USA, Kanada und Mexiko. Die Tore für Deutschland erzielten am Abend zweimal Dennis Undav, Florian Wirtz und Jamal Musiala.
3: Die deutsche Mannschaft macht alles dafür, dass die WM-Euphorie steigt im Land. Viel Spielfreude, viel Dominanz und am Ende viele Tore, auch wenn das erste erst nach etwas mehr als einer halben Stunde fällt, durch den überragenden Dennis Undav. Mit 2 Toren und einer Vorlage macht er hier in Mainz definitiv Werbung für die WM-Startelf, genauso wie der 18-jährige Lennart Karl, allerdings auch gegen harmlose Finnen. Mit dem 4:0 im Gepäck geht es am Dienstag in die USA, dann startet offiziell die WM. Mission. Thomas Bremser, Antenne Thüringen, Mainz.
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1: Ich bin Hannes Ebert. Guten Morgen. Nach dem teils heftigen Wetterumschwung haben Gewitter und Unwetter auch über Thüringen gewütet. Es ist aber weitgehend glimpflich abgelaufen, sagen Polizei und Feuerwehr heute Morgen.
2: Die Feuerwehren wurden vor allem gerufen, um vollgelaufene Keller abzupumpen, um gestützte Bäume oder große Äste zu beseitigen. In Erfurt ist etwa ein 20 Meter hoher Baum am Juri-Gagarin-Ring abgebrochen. Er knallte auf die Fahrbahn. Getroffen hatte zum Glück niemanden. In Diedorf im Unstrut-Hainich-Kreis wurde eine Gasverteilerstation getroffen. Sie wurde vom Netz genommen. Danach gab es in drei Ortschaften kein Gas mehr. In anderen Bundesländern lief es nicht ganz so glimpflich ab. In Bruchsal in Baden-Württemberg, da sind bei einem Frontalunfall zwei Menschen gestorben. Hier war ein Auto wegen Aquaplanings in den Gegenverkehr geraten. Niklas Fuchs, Antenne Thüringen, Redaktion.
1: Mehr Rechte beim Online-Shopping und die letzte Chance auf günstigeren Sprit. Mit dem Juni treten einige Änderungen in Kraft, die uns alle direkt betreffen.
3: Schnell geklickt und dann doch auch schnell bereut. Ab dem 19. Juni müssen Online-Händler gut sichtbar einen Widerrufsbutton auf der Seite anbieten und auch in der App. Und wer Solarstrom übers Dach gewinnt, kann diesen ab heute auch an Nachbarn verkaufen. Energy Sharing nennt sich das. Notwendig ist, dass beide Nachbarn dann auch einen Vertrag schließen. Einfach nur das Kabel rüberreichen ist nicht. Und mit Ende des Monats ist dann, Stand jetzt, auch der Tankrabattgeschichte. Lea Matschulat, Antenne Thüringen, Berlin.
1: Wer im Sommerurlaub nach Italien will, der sollte jetzt mal genauer hinhören, denn in Italien soll jeder Autofahrer, der wegen einer Baustelle länger als 10 Minuten im Stau steht, Geld von der Autobahnmaut zurückbekommen. Bei mehr als 2 Stunden Verspätung gibt's in der Regel die gesamte Maut zurück. Die neue Regelung gilt seit heute. Das Geld gibt's über eine App, an der alle privaten Autobahnbetreiber in Italien beteiligt sind. Problem allerdings, damit das Geld bei euch ankommt, braucht ihr eine italienische Steuernummer.
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1: Jetzt kann die Fußball-WM kommen. Die deutsche Nationalmannschaft hat ihr letztes Testspiel vor dem Abflug in die USA deutlich gewonnen mit 4:0 gegen Finnland. Morgen geht's dann für das gesamte Team nach Chicago. Nach Hause kommen will Bundestrainer Nagelsmann dann als Weltmeister. Da war der Test am Abend aber nur eine Etappe, stellte auch der Kapitän der Nationalmannschaft Joshua Kimmich klar.
4: Ja, natürlich war das jetzt nicht der Top-Gegner. Natürlich werden da bei der WM dann auch andere Gegner auf uns warten. Trotzdem haben wir uns auch ja schon in der Vergangenheit gegen solche Gegner deutlich schwerer getan. Es war für uns wichtig, dass wir uns auf unser Spiel konzentrieren, dass wir den nächsten Schritt machen im hohen Pressing. Ich fand, da hatten wir ganz interessante Ballgewinne. Da hätten wir noch das ein oder andere Tor mehr machen können. Es war halt schon ja, ein paar Sachen dabei, die uns, glaube ich, weiter Selbstvertrauen geben sollten auf unserem Weg.
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1: Ich bin Hannes Ebert. Guten Morgen. Nach dem teils heftigen Wetterumschwung haben Gewitter und Unwetter auch über Thüringen gewütet. Es ist aber weitgehend glimpflich abgelaufen, sagen Polizei und Feuerwehr heute Morgen.
2: Die Feuerwehren wurden vor allem gerufen, um vollgelaufene Keller abzupumpen, um gestützte Bäume oder große Äste zu beseitigen. In Erfurt ist etwa ein 20 Meter hoher Baum am Juri-Gagarin-Ring abgebrochen. Er knallte auf die Fahrbahn. Getroffen hatte zum Glück niemanden. In Diedorf im Unstrut-Hainich-Kreis wurde eine Gasverteilerstation getroffen. Sie wurde vom Netz genommen. Danach gab es in 3 Ortschaften kein Gas mehr. In anderen Bundesländern lief es nicht ganz so glimpflich ab. In Bruchsal in Baden-Württemberg, da sind bei einem Frontalunfall 2 Menschen gestorben. Hier war ein Auto wegen Aquaplanings in den Gegenverkehr geraten. Niklas Fuchs, Antenne Thüringen, Redaktion.
1: Mehr Rechte beim Online-Shopping und die letzte Chance auf günstigeren Sprit. Mit dem Juni treten einige Änderungen in Kraft, die uns alle direkt betreffen.
3: Schnell geklickt und dann doch auch schnell bereut. Ab dem 19. Juni müssen Online-Händler gut sichtbar einen Widerrufsbutton auf der Seite anbieten und auch in der App. Und wer Solarstrom übers Dach gewinnt, kann diesen ab heute auch an Nachbarn verkaufen. Energy Sharing nennt sich das. Notwendig ist, dass beide Nachbarn dann auch einen Vertrag schließen. Einfach nur das Kabel rüberreichen ist nicht. Und mit Ende des Monats ist dann, Stand jetzt, auch der Tankrabatt-Geschichte. Lea Matschulat, Antenne Thüringen, Berlin.
1: Wer im Sommerurlaub nach Italien will, der sollte jetzt mal genauer hinhören, denn in Italien soll jeder Autofahrer, der wegen einer Baustelle länger als 10 Minuten im Stau steht, Geld von der Autobahnmaut zurückbekommen. Bei mehr als 2 Stunden Verspätung gibt's in der Regel die gesamte Maut zurück. Die neue Regelung gilt seit heute. Das Geld gibt's über eine App, an der alle privaten Autobahnbetreiber in Italien beteiligt sind. Problem allerdings, damit das Geld bei euch ankommt, braucht ihr eine italienische Steuernummer.
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1: Jetzt kann die Fußball-WM kommen. Die deutsche Nationalmannschaft hat ihr letztes Testspiel vor dem Abflug in die USA deutlich gewonnen mit 4:0 gegen Finnland. Morgen geht's dann für das gesamte Team nach Chicago. Nach Hause kommen will Bundestrainer Nagelsmann dann als Weltmeister. Da war der Test am Abend aber nur eine Etappe, stellte auch der Kapitän der Nationalmannschaft Joshua Kimmich klar.
4: Ja, natürlich war das jetzt nicht der Top-Gegner. Natürlich werden da bei der WM dann auch andere Gegner auf uns warten. Trotzdem haben wir uns auch ja schon in der Vergangenheit gegen solche Gegner deutlich schwerer getan. Es war für uns wichtig, dass wir uns auf unser Spiel konzentrieren, dass wir den nächsten Schritt machen im hohen Pressing. Ich fand, da hatten wir ganz interessante Ballgewinne, da hätten wir noch das ein oder andere Tor mehr machen können. Es war halt schon ja, ein paar Sachen dabei, die uns, glaube ich, weiter Selbstvertrauen geben sollten auf unserem Weg.
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1: Ich bin Hannes Ebert. Guten Morgen. Schwere Unwetter haben in weiten Teilen Thüringens für zahlreiche Feuerwehreinsätze gesorgt. Im Eichsfeld mussten Einsatzkräfte vor allem wegen vollgelaufener Keller oder umgestürzter Bäume ausrücken. Vielfach fielen auch große Äste herunter. Besonders problematisch war ein Einsatz in Diedorf im Unstrut-Hainich-Kreis.
2: Hier stürzte ein entwurzelter Baum auf eine Gasverteilungsstelle. Weil Gas austrat, richtete die Feuerwehr einen Sperrradius ein, in dem die Menschen ihre Häuser verlassen mussten. Ein Techniker des Gasversorgers konnte die Havarie aber bald beheben. In der Folge war allerdings die Gasversorgung für Diedorf, Haierode und Wendehausen unterbrochen. Weitere Feuerwehreinsätze gab es am Morgen. Zwischen Stadtroda und Rothersdorf ist heute früh Schlamm von einem Feld über die Straße geschwemmt worden. Die Sperrung ist inzwischen aber wieder aufgehoben. In Erfurt hatte am Abend kurzzeitig die Kanalisation aufgegeben. Hier waren mehrere Straßen überflutet. Niklas Fuchs, Antenne Thüringen, Redaktion.
1: Die Verkehrsbetriebe im Land starten heute mit dem Verkauf des Schülerferientickets. Eine günstige Gelegenheit, um mal rauszukommen und mehr zu erleben. Shoppen, Camping, Baden, Sportfreunde oder die Oma besuchen. Dabei gibt's wieder zwei Möglichkeiten. Für 32 Euro sind Schüler in ganz Thüringen mobil mit Bus, Bahn oder Straßenbahn. Für 16 Euro gibt's das Schülerferienticket Mini. Es gilt nur für den Bus, aber in vielen Regionen. Gültig sind die Fahrkarten vom 4. Juli bis zum 16. August. Thüringens Sozialgerichte haben es

0: jetzt mit immer mehr Klagen zu tun. Es geht um Bürgergeld, gekürztes Arbeitslosengeld oder Rentenansprüche. Im vergangenen Jahr wurden allein im Freistaat fast 6.600 Verfahren gezählt, fast 400 mehr als im Jahr davor.
1: Auch die Zahl der Eilverfahren stieg. Hier wurden rund 500 Fälle registriert. Als Gründe wurden mehr Streitfälle um Bürgergeld und Ansprüche aus der Sozialversicherung genannt. Viel Entspannung ist da auch künftig für die Richter nicht in Sicht. Denn rund um den geplanten Umstieg von Bürgergeld auf die neue Grundsicherung ab Juli dürften viele neue Klagen eingehen. In Thüringen gibt es 4 Sozialgerichte, in Nordhausen, Gotha, Meiningen und Altenburg. Das Landessozialgericht hat seinen Sitz in Erfurt. Maren Brandt, Antenne Thüringen Nachrichtenredaktion.
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0: Die deutsche Fußballnationalmannschaft hat ihr Testspiel gegen Finnland am Abend mit 4:0 gewonnen. Die Tore für Deutschland erzielten am Abend zweimal Dennis Undav, Florian Wirtz und Jamal Musiala.
3: Vor allem der 18-jährige Lennart Karl begeistert die Fans hier in Mainz. Der Bayern-Teenager wirbelt über die rechte Seite und darf bei seinem Startdebüt sogar die Ecken schießen. Eine führt direkt zum 1:0 durch Dennis Undav. Er ist der zweite Gewinner des Abends. Bei seinem zweiten Tor verletzt er sich an der Pobacke und muss raus. Und auch die Fanlieblinge Florian Wirtz und Jamal Musiala treffen, der nach langer Verletzungspause. Die schwachen Finnen können sich aber heute schon revanchieren bei einem Trainingsspiel auf dem DFB-Campus in Frankfurt. Thomas Bremser, Antenne Thüringen, Mainz.
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4: Ich bin Hannes Ebert. Guten Morgen. Schwere Unwetter haben in weiten Teilen Thüringens für zahlreiche Feuerwehreinsätze gesorgt. Im Eichsfeld mussten Einsatzkräfte vor allem wegen vollgelaufener Keller oder umgestürzter Bäume ausrücken. Vielfach fielen auch große Äste herunter. Besonders problematisch war ein Einsatz in Diedorf im Unstrut-Hainich-Kreis.
5: Hier stürzte ein entwurzelter Baum auf eine Gasverteilungsstelle. Weil Gas austrat, richtete die Feuerwehr einen Sperrradius ein, in dem die Menschen ihre Häuser verlassen mussten. Ein Techniker des Gasversorgers konnte die Havarie aber bald beheben. In der Folge war allerdings die Gasversorgung für Diedorf, Haierode und Wendehausen unterbrochen. Weitere Feuerwehreinsätze gab es am Morgen. Zwischen Stadtroda und Rothersdorf ist heute früh Schlamm von einem Feld über die Straße geschwemmt worden. Die Sperrung ist inzwischen aber wieder aufgehoben. In Erfurt hatte am Abend kurzzeitig die Kanalisation aufgegeben. Hier waren mehrere Straßen überflutet. Niklas Fuchs, Antenne Thüringen, Redaktion.
4: Die Verkehrsbetriebe im Land starten heute mit dem Verkauf des Schülerferientickets. Eine günstige Gelegenheit, um mal rauszukommen und mehr zu erleben. Shoppen, Camping, Baden, Sportfreunde oder die Oma besuchen. Dabei gibt's wieder zwei Möglichkeiten. Für 32 Euro sind Schüler in ganz Thüringen mobil mit Bus, Bahn oder Straßenbahn. Für 16 Euro gibt's das Schülerferienticket Mini. Es gilt nur für den Bus, aber in vielen Regionen. Gültig sind die Fahrkarten vom 4. Juli bis zum 16. August. Thüringens Sozialgerichte haben es mit immer mehr Klagen zu tun. Es geht um Bürgergeld, gekürztes Arbeitslosengeld oder Rentenansprüche. Im vergangenen Jahr wurden allein im Freistaat fast 6.600 Verfahren gezählt, fast 400 mehr als im Jahr davor.
6: Auch die Zahl der Eilverfahren stieg. Hier wurden rund 500 Fälle registriert. Als Gründe wurden mehr Streitfälle um Bürgergeld und Ansprüche aus der Sozialversicherung genannt. Viel Entspannung ist da auch künftig für die Richter nicht in Sicht. Denn rund um den geplanten Umstieg von Bürgergeld auf die neue Grundsicherung ab Juli dürften viele neue Klagen eingehen. In Thüringen gibt es 4 Sozialgerichte. In Nordhausen, Gotha, Meiningen und Altenburg. Das Landessozialgericht hat seinen Sitz in Erfurt. Maren Brandt, Antenne Thüringen Nachrichtenredaktion.
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4: Die deutsche Fußballnationalmannschaft hat ihr Testspiel gegen Finnland am Abend mit 4:0 gewonnen. Die Tore für Deutschland erzielten am Abend zweimal Dennis Undav, Florian Wirtz und Jamal Musiala.
7: Vor allem der 18-jährige Lennart Kahl begeistert die Fans hier in Mainz. Der Bayern-Teenager wirbelt über die rechte Seite und darf bei seinem Startdebüt sogar die Ecken schießen. Eine führt direkt zum 1:0 durch Dennis Undav. Er ist der zweite Gewinner des Abends. Bei seinem zweiten Tor verletzt er sich an der Pobacke und muss raus. Und auch die Fanlieblinge Florian Wirtz und Jamal Musiala treffen, der nach langer Verletzungspause. Die schwachen Finnen können sich aber heute schon revanchieren bei einem Trainingsspiel auf dem DFB-Campus in Frankfurt. Thomas Bremser, Antenne Thüringen, Mainz.
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1: Ich bin Hannes Ebert. Guten Tag. Mehr Rechte beim Online-Shopping und die letzte Chance auf günstigen Sprit. Mit dem Juni treten einige Änderungen in Kraft, die uns alle direkt oder indirekt betreffen.
2: Schnell geklickt und dann doch auch schnell bereut. Ab dem 19. Juni müssen Online-Händler gut sichtbar einen Widerrufsbutton auf der Seite anbieten und auch in der App. Und wer Solarstrom übers Dach gewinnt, kann diesen ab heute auch an Nachbarn verkaufen. Energy Sharing nennt sich das. Notwendig ist, dass beide Nachbarn dann auch einen Vertrag schließen. Einfach nur das Kabel rüberreichen ist nicht. Und mit Ende des Monats ist dann, Stand jetzt, auch der Tankrabatt-Geschichte. Lea Matschulat, Antenne Thüringen, Berlin.
1: Nach dem teils heftigen Wetterumschwung haben Gewitter und Unwetter auch über Thüringen gewütet. Es ist allerdings weitgehend glimpflich abgelaufen, sagen Polizei und Feuerwehr.
3: Die Feuerwehren wurden vor allem gerufen, um vollgelaufene Keller abzupumpen, um gestützte Bäume oder große Äste zu beseitigen. In Erfurt ist etwa ein 20 Meter hoher Baum am Juri-Gagarin-Ring abgebrochen. Er knallte auf die Fahrbahn, getroffen hatte zum Glück niemanden. In Diedorf im Unstrut-Hainich-Kreis wurde eine Gasverteilerstation getroffen. Sie wurde vom Netz genommen. Danach gab es in drei Ortschaften kein Gas mehr. In anderen Bundesländern lief es nicht ganz so glimpflich ab. In Bruchsal in Baden-Württemberg, da sind bei einem Frontalunfall zwei Menschen gestorben. Hier war ein Auto wegen Aquaplanings in den Gegenverkehr geraten. Niklas Fuchs, Antenne Thüringen, Redaktion.
1: Schwerer Unfall im Landkreis Schmalkalden-Meiningen zwischen Rohr und Ellinghausen ist eine 17-Jährige mit ihrem Moped verunglückt. Sie verlor aus bislang ungeklärter Ursache die Kontrolle, überschlug sich und stürzte schwer. Sie kam in ein Krankenhaus. Laut Polizei besteht aber keine Lebensgefahr für die Jugendliche. Die Ermittler können sich den Unfall bisher nicht so richtig erklären, denn die Straße verläuft in dem Bereich schnurgerade. Der veraltete Mobilfunkstandard 2G nähert sich seinem Ende. Die Anbieter Telekom, Vodafone und O2 wollen ihre Netze in der zweiten Jahreshälfte 2020

0: 2028 in Deutschland abschalten. Als der Mobilfunkstandard 2G eingeführt wurde, da war Helmut Kohl noch Bundeskanzler und die Telekom hieß Bundespost. 2G war für Telefonate und SMS ausgelegt, kann aber nur minimal Daten transportieren und hat damit ausgedient. Heute sausen die Daten durch die deutlich leistungsfähigeren 4G- und 5G-Netze, die stabiles Streaming erlauben. 2G läuft nur noch als Backup, wenn das Handy sonst nichts empfängt.
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1: Ich bin Hannes Ebert. Guten Tag. Mehr Rechte beim Online-Shopping und die letzte Chance auf günstigen Sprit. Mit dem Juni treten einige Änderungen in Kraft, die uns alle direkt oder indirekt betreffen.
2: Schnell geklickt und dann doch auch schnell bereut. Ab dem 19. Juni müssen Online-Händler gut sichtbar einen Widerrufsbutton auf der Seite anbieten und auch in der App. Und wer Solarstrom übers Dach gewinnt, kann diesen ab heute auch an Nachbarn verkaufen. Energy Sharing nennt sich das. Notwendig ist, dass beide Nachbarn dann auch einen Vertrag schließen. Einfach nur das Kabel rüberreichen ist nicht. Und mit Ende des Monats ist dann, Stand jetzt, auch der Tankrabatt-Geschichte. Lea Matschulat, Antenne Thüringen, Berlin.
1: Nach dem teils heftigen Wetterumschwung haben Gewitter und Unwetter auch über Thüringen gewütet. Es ist allerdings weitgehend glimpflich abgelaufen, sagen Polizei und Feuerwehr.
3: Die Feuerwehren wurden vor allem gerufen, um vollgelaufene Keller abzupumpen, um gestützte Bäume oder große Äste zu beseitigen. In Erfurt ist etwa ein 20 Meter hoher Baum am Juri-Gagarin-Ring abgebrochen. Er knallte auf die Fahrbahn, getroffen hatte zum Glück niemanden. In Diedorf im Unstrut-Hainich-Kreis wurde eine Gasverteilerstation getroffen. Sie wurde vom Netz genommen. Danach gab es in drei Ortschaften kein Gas mehr. In anderen Bundesländern lief es nicht ganz so glimpflich ab. In Bruchsal in Baden-Württemberg, da sind bei einem Frontalunfall zwei Menschen gestorben. Hier war ein Auto wegen Aquaplanings in den Gegenverkehr geraten. Niklas Fuchs, Antenne Thüringen, Redaktion.
1: Schwerer Unfall im Landkreis Schmalkalden-Meiningen zwischen Rohr und Ellinghausen ist eine 17-Jährige mit ihrem Moped verunglückt. Sie verlor aus bislang ungeklärter Ursache die Kontrolle, überschlug sich und stürzte schwer. Sie kam in ein Krankenhaus. Laut Polizei besteht aber keine Lebensgefahr für die Jugendliche. Die Ermittler können sich den Unfall bisher nicht so richtig erklären, denn die Straße verläuft in dem Bereich schnurgerade. Der veraltete Mobilfunkstandard 2G nähert sich seinem Ende. Die Anbieter Telekom, Vodafone und O2 wollen ihre Netze in der zweiten Jahreshälfte 2028 in Deutschland abschalten. Als der Mobilfunkstandard 2G eingeführt wurde, da war Helmut Kohl noch Bundeskanzler und die Telekom hieß Bundespost. 2G war für Telefonate und SMS ausgelegt, kann aber nur minimal Daten transportieren und hat damit ausgedient. Heute sausen die Daten durch die deutlich leistungsfähigeren 4G- und 5G-Netze, die stabiles Streaming erlauben. 2G läuft nur noch als Backup, wenn das Handy sonst nichts empfängt.
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1: Ich bin Hannes Ebert. Guten Tag. Thüringens Sozialgerichte haben es mit immer mehr Klagen zu tun. Dabei geht es vielfach ums Bürgergeld, gekürztes Arbeitslosengeld oder Rentenansprüche. Im vergangenen Jahr wurden allein im Freistaat fast 6.600 Verfahren gezählt, fast 400 mehr als im Jahr davor.
2: Auch die Zahl der Eilverfahren stieg. Hier wurden rund 500 Fälle registriert. Als Gründe wurden mehr Streitfälle um Bürgergeld und Ansprüche aus der Sozialversicherung genannt. Viel Entspannung ist da auch künftig für die Richter nicht in Sicht, denn rund um den geplanten Umstieg von Bürgergeld auf die neue Grundsicherung ab Juli dürften viele neue Klagen eingehen. In Thüringen gibt es 4 Sozialgerichte, in Nordhausen, Gotha, Meiningen und Altenburg. Das Landessozialgericht hat seinen Sitz in Erfurt. Maren Brandt, Antenne Thüringen Nachrichtenredaktion.
1: Schwere Unwetter haben in weiten Teilen Thüringens für zahlreiche Feuerwehreinsätze gesorgt. Im Eichsfeld mussten Einsatzkräfte vor allem wegen vollgelaufener Keller oder umgestürzter Bäume ausrücken. Vielfach fielen auch große Äste herunter. Besonders problematisch war ein Einsatz in Diedorf im Unstrut-Hainich-Kreis.
3: Hier stürzte ein entwurzelter Baum auf eine Gasverteilungsstelle. Weil Gas austrat, richtete die Feuerwehr einen Sperrradius ein, in dem die Menschen ihre Häuser verlassen mussten. Ein Techniker des Gasversorgers konnte die Havarie aber bald beheben. In der Folge war allerdings die Gasversorgung für Diedorf, Heyerode und Wendehausen unterbrochen. Weitere Feuerwehreinsätze gab es am Morgen. Zwischen Stadtroda und Rothersdorf ist heute früh Schlamm von einem Feld über die Straße geschwemmt worden. Die Sperrung ist inzwischen aber wieder aufgehoben. In Erfurt hatte am Abend kurzzeitig die Kanalisation aufgegeben. Hier waren mehrere Straßen überflutet. Niklas Fuchs, Antenne Thüringen, Redaktion.
1: Wenn erkrankte Kinder betreut werden müssen, bleiben dafür nach wie vor meistens berufstätige Frauen zu Hause. Das hat eine Auswertung der AOK ergeben. Danach wurden im letzten Jahr fast 3/4 der Kinderkrankentage von weiblichen Kassenmitgliedern genommen.
4: Hustensaft, Fieberzäpfchen und ein quengeliger kleiner Patient. In der Regel bleiben immer noch die Mütter daheim. Nur 27% der Kinderkrankentage fielen auf Männer. Besonders wenige Väter meldeten sich fürs Kind in Bayern krank. Die meisten waren es in Sachsen. Die AOK-Experten sehen darin ein Zeichen für die weiterhin ungleiche Verteilung der Care-Arbeit in Familien. Gesetzlich Versicherte können Krankengeld beantragen, wenn ihr Kind unter 12 Jahren krank ist und sie deshalb nicht zur Arbeit gehen. Die Krankenkasse übernimmt dann einen Großteil des Verdienstausfalls. Ursula Winkler, Antenne Thüringen, Nachrichtenredaktion.
1: Popstar Dua Lipa ist unter der Haube, das berichten britische Medien. Die Sängerin und ihr Freund, der Schauspieler Callum Turner, haben sich

0: demnach in London das Jawort gegeben. Dazu gab es eine kleine Zeremonie mit engen Freunden und Familie. Italienische Medien hatten zuletzt über Pläne für eine mehrtägige Hochzeitsfeier in der kommenden Woche auf Sizilien berichtet, mit viel Glamour und vielen internationalen Stars.
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2: Ich bin Hannes Ebert. Guten Tag. Thüringens Sozialgerichte haben es mit immer mehr Klagen zu tun. Dabei geht es vielfach ums Bürgergeld, gekürztes Arbeitslosengeld oder Rentenansprüche. Im vergangenen Jahr wurden allein im Freistaat fast 6.600 Verfahren gezählt, fast 400 mehr als im Jahr davor.
3: Auch die Zahl der Eilverfahren stieg. Hier wurden rund 500 Fälle registriert. Als Gründe wurden mehr Streitfälle um Bürgergeld und Ansprüche aus der Sozialversicherung genannt. Viel Entspannung ist da auch künftig für die Richter nicht in Sicht, denn rund um den geplanten Umstieg von Bürgergeld auf die neue Grundsicherung ab Juli dürften viele neue Klagen eingehen. In Thüringen gibt es 4 Sozialgerichte, in Nordhausen, Gotha, Meiningen und Altenburg. Das Landessozialgericht hat seinen Sitz in Erfurt. Maren Brandt, Antenne Thüringen Nachrichtenredaktion.
2: Schwere Unwetter haben in weiten Teilen Thüringens für zahlreiche Feuerwehreinsätze gesorgt. Im Eichsfeld mussten Einsatzkräfte vor allem wegen vollgelaufener Keller oder umgestürzter Bäume ausrücken. Vielfach fielen auch große Äste herunter. Besonders problematisch war ein Einsatz in Diedorf im Unstrut-Hainich-Kreis.
4: Hier stürzte ein entwurzelter Baum auf eine Gasverteilungsstelle. Weil Gas austrat, richtete die Feuerwehr einen Sperrradius ein, in dem die Menschen ihre Häuser verlassen mussten. Ein Techniker des Gasversorgers konnte die Havarie aber bald beheben. In der Folge war allerdings die Gasversorgung für Diedorf, Heyerode und Wendehausen unterbrochen. Weitere Feuerwehreinsätze gab es am Morgen. Zwischen Stadtroda und Rothersdorf ist heute früh Schlamm von einem Feld über die Straße geschwemmt worden. Die Sperrung ist inzwischen aber wieder aufgehoben. In Erfurt hatte am Abend kurzzeitig die Kanalisation aufgegeben. Hier waren mehrere Straßen überflutet. Niklas Fuchs, Antenne Thüringen, Redaktion.
2: Wenn erkrankte Kinder betreut werden müssen, bleiben dafür nach wie vor meistens berufstätige Frauen zu Hause. Das hat eine Auswertung der AOK ergeben. Danach wurden im letzten Jahr fast 3/4 der Kinderkrankentage von weiblichen Kassenmitgliedern genommen.
5: Hustensaft, Fieberzäpfchen und ein quengeliger kleiner Patient. In der Regel bleiben immer noch die Mütter daheim. Nur 27% der Kinderkrankentage fielen auf Männer. Besonders wenige Väter meldeten sich fürs Kind in Bayern krank. Die meisten waren es in Sachsen. Die AOK-Experten sehen darin ein Zeichen für die weiterhin ungleiche Verteilung der Care-Arbeit in Familien. Gesetzlich Versicherte können Krankengeld beantragen, wenn ihr Kind unter 12 Jahren krank ist und sie deshalb nicht zur Arbeit gehen. Die Krankenkasse übernimmt dann einen Großteil des Verdienstausfalls. Ursula Winkler, Antenne Thüringen, Nachrichtenredaktion.
2: Popstar Dua Lipa ist unter der Haube, das berichten britische Medien. Die Sängerin und ihr Freund, der Schauspieler Callum Turner, haben sich demnach in London das Ja-Wort gegeben. Dazu gab es eine kleine Zeremonie mit engen Freunden und Familie. Italienische Medien hatten zuletzt über Pläne für eine mehrtägige Hochzeitsfeier in der kommenden Woche auf Sizilien berichtet, mit viel Glamour und vielen internationalen Stars.
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1: Ich bin Hannes Ebert. Guten Tag. In Italien gibt es künftig Geld zurück, wenn man auf einer gebührenpflichtigen Autobahn wegen einer Baustelle zu lange im Stau steht. Die neue Regelung tritt heute in Kraft, also noch vor Beginn der Hauptreisezeit. Problem allerdings, wer Geld zurück möchte, der benötigt eine italienische Steuernummer.
2: Hört sich ziemlich gut an, zumal auch Urlauber aus dem Ausland, also auch aus Deutschland, Entschädigung fordern können, und zwar digital über eine App. Aber Geld zurück gibt's nur, wenn eine Fahrt mindestens 10 Minuten länger dauert als üblich. Und ist das Wetter schuld am Stau oder auch ein Unfall? Dann gibt es gar nichts. Außerdem befürchten viele hier, dass die Autobahnbetreiber über kurz oder lang die Mautgebühren erhöhen werden. Aus Rom, Claudia Wächter.
1: Im vergangenen Jahr sind weniger Menschen nach Deutschland gekommen als zuvor. 2025 seien insgesamt etwa 1,48 Millionen Menschen zugezogen, teilte das Statistische Bundesamt mit. Das waren 13% weniger als 2024. Die sogenannte Nettozuwanderung, also das Ergebnis aus Auswanderung und Einwanderung, lag bei 235.000 Menschen. Das sei ein Rückgang von 45% im Vergleich zum Vorjahr. Eine Ursache ist demnach ein Rückgang bei der Einreise von Asylsuchenden aus den bisherigen Hauptherkunftsländern, so die Statistiker. Für den Terroranschlag auf feiernde Menschen in Bielefeld ist der Attentäter zu lebenslanger Haft verurteilt worden. Das Düsseldorfer Oberlandesgericht sprach den 36-jährigen Syrer wegen vierfachen versuchten Mordes schuldig. Dazu stellten die Richter die besondere Schwere seiner Schuld fest und ordneten Sicherungsverwahrung an. Er kommt damit voraussichtlich nie wieder aus der Haft. Der bekennende IS-Terrorist hatte Mai letzten Jahres feiernde Menschen vor einer Bar angegriffen und mit dem Messer vier Menschen lebensgefährlich verletzt.
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1: Bevor die Fußballnationalmannschaft morgen zur WM in die USA reist, gibt es heute noch ein weiteres Testspiel gegen Finnland. 2x25 Minuten. Dieses Mal sollen vor allem Spieler auf dem Platz stehen, die gestern beim 4:0-Sieg nicht oder nur kurz zum Einsatz gekommen sind. Thomas Thonfeld aus unserer Sportredaktion. Was verspricht sich Bundestrainer Julian Nagelsmann eigentlich von diesem verkürzten Spiel?
3: Ja, er will den Spielern, die gegen Finnland nicht gespielt haben, nochmal etwas ernsthaftere Spielpraxis geben, als wenn man nur untereinander spielt. Nagelsmann hatte ja gestern nur 4-mal gewechselt, also nicht so oft wie in Testspielen eigentlich möglich. Hat also den Fokus doch eher aufs Einspielen gelegt, statt auf Durchwechseln. Naja, und da kam es ihm offenbar gelegen, dass die Finnen auch gesagt haben, okay, lasst uns das machen. Und es sind ja auch ein paar hundert Fans dabei auf dem DFB-Campus und für die ist das natürlich dann auch nochmal ein bisschen was anderes als ein Training.
1: Na, vielen Dank, Thomas.
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2: Ich bin Hannes Ebert. Guten Tag. In Italien gibt es künftig Geld zurück, wenn man auf einer gebührenpflichtigen Autobahn wegen einer Baustelle zu lange im Stau steht. Die neue Regelung tritt heute in Kraft, also noch vor Beginn der Hauptreisezeit. Problem allerdings, wer Geld zurück möchte, der benötigt eine italienische Steuernummer.
3: Hört sich ziemlich gut an, zumal auch Urlauber aus dem Ausland, also auch aus Deutschland, Entschädigung fordern können, und zwar digital über eine App. Aber Geld zurück gibt's nur, wenn eine Fahrt mindestens 10 Minuten länger dauert als üblich. Und ist das Wetter schuld am Stau oder auch ein Unfall? Dann gibt es gar nichts. Außerdem befürchten viele hier, dass die Autobahnbetreiber über kurz oder lang die Mautgebühren erhöhen werden. Aus Rom, Claudia Wächter.
2: Im vergangenen Jahr sind weniger Menschen nach Deutschland gekommen als zuvor. 2025 seien insgesamt etwa 1,48 Millionen Menschen zugezogen, teilte das Statistische Bundesamt mit. Das waren 13% weniger als 2024. Die sogenannte Nettozuwanderung, also das Ergebnis aus Auswanderung und Einwanderung, lag bei 235.000 Menschen. Das sei ein Rückgang von 45% im Vergleich zum Vorjahr. Eine Ursache ist demnach ein Rückgang bei der Einreise von Asylsuchenden aus den bisherigen Hauptherkunftsländern, so die Statistiker. Für den Terroranschlag auf feiernde Menschen in Bielefeld ist der Attentäter zu lebenslanger Haft verurteilt worden. Das Düsseldorfer Oberlandesgericht sprach den 36-jährigen Syrer wegen vierfachen versuchten Mordes schuldig. Dazu stellten die Richter die besondere Schwere seiner Schuld fest und ordneten Sicherungsverwahrung an. Er kommt damit voraussichtlich nie wieder aus der Haft. Der bekennende IS-Terrorist hatte Mai letzten Jahres feiernde Menschen vor einer Bar angegriffen und mit dem Messer vier Menschen lebensgefährlich verletzt.
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2: Bevor die Fußballnationalmannschaft morgen zur WM in die USA reist, gibt es heute noch ein weiteres Testspiel gegen Finnland. 2x25 Minuten. Dieses Mal sollen vor allem Spieler auf dem Platz stehen, die gestern beim 4:0-Sieg nicht oder nur kurz zum Einsatz gekommen sind. Thomas Thonfeld aus unserer Sportredaktion. Was verspricht sich Bundestrainer Julian Nagelsmann eigentlich von diesem verkürzten Spiel?
4: Ja, er will den Spielern, die gegen Finnland nicht gespielt haben, nochmal etwas ernsthaftere Spielpraxis geben, als wenn man nur untereinander spielt. Nagelsmann hatte ja gestern nur 4-mal gewechselt, also nicht so oft wie in Testspielen eigentlich möglich. Hat also den Fokus doch eher aufs Einspielen gelegt, statt auf Durchwechseln. Naja, und da kam es ihm offenbar gelegen, dass die Finnen auch gesagt haben, okay, lasst uns das machen. Und es sind ja auch ein paar hundert Fans dabei auf dem DFB-Campus und für die ist das natürlich dann auch nochmal ein bisschen was anderes als ein Training.
2: Na, vielen Dank, Thomas.
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1: Ich bin Hannes Ebert. Guten Tag. In Thüringen sind die Unwetter von gestern und aus der Nacht relativ glimpflich verlaufen. Manche Orte hat's dann aber doch stärker getroffen, wie Hammerstedt im Weimarer Land. Dort hat schlammiges Wasser von mehreren Seiten aus das ganze Dorf geflutet. Einige Bewohner waren heute Vormittag noch bei den Aufräumarbeiten und die sind richtig sauer, weil das Problem in Hammerstedt lange bekannt ist.
2: Es war schlimm. Wir mussten wieder auspumpen, weil so viel Mengenwasser kam, dass das gar nicht abgelaufen ist. Weil es schon immer so ist, kommt Wasser, kommt vom Feld Schlamm rein bis ins Dorf, bis hierher in den Dorfteich. Behörden, die machen nichts. Der Bürgermeister weiß Bescheid und er sagt immer, ja, Hochwasserschutz wird gemacht, aber wann steht in Stern? Die Felder sind heutzutage so planiert, wenn es drauf regnet, also größere Mengen kommen, sickert das Wasser nicht ein, das läuft einfach drüber weg und das kommt dann hier alles hier rein. Da hinten haben bis zu 30 cm Schlamm gelegen am Friedhof.
1: So der Frank aus Hammerstedt. Schwerer Unfall im Landkreis Schmalkalden-Meiningen. Zwischen Rohr und Ellinghausen ist eine 17-Jährige mit ihrem Moped verunglückt. Sie verlor aus bislang ungeklärter Ursache die Kontrolle, überschlug sich und stürzte schwer. Sie kam in ein Krankenhaus, laut Polizei besteht aber keine Lebensgefahr. Die Ermittler können sich den Unfall bisher nicht so genau erklären, denn die Straße verläuft in dem Bereich schnurgerade. Nach dem Terroranschlag auf feiernde Menschen in Bielefeld vor einem Jahr ist der Attentäter zu lebenslanger Haft verurteilt worden. Das Oberlandesgericht Düsseldorf sprach den 36-jährigen Syrer wegen vierfachen versuchten Mordes schuldig. Die Richter stellten zudem die besondere Schwere der Schuld fest und ordneten Sicherungsverwahrung an.
3: Das Gericht verhängte damit die Höchststrafe und folgte dem Antrag der Bundesanwaltschaft. Die hält den Syrer wegen seiner radikal-islamischen Gesinnung weiter für gefährlich. Er hatte vor gut einem Jahr vor einer Bar in Bielefeld feiernde Menschen mit einem Messer angegriffen. Vier wurden lebensgefährlich verletzt. Der Täter soll bereits in Syrien jahrelang für die Terrormiliz IS tätig gewesen sein. 2023 kam er dann nach Deutschland. Hier sollen sich laut einem Gutachten seine psychischen Probleme noch verstärkt haben. Thomas Brock, Antenne Thüringen. Nachrichtenredaktion.
1: Die Deutschen produzieren weniger Müll. Nach vorläufigen Zahlen waren es im Jahr 2024 rund 363 Millionen Tonnen. Das sind rund 5% weniger als im Jahr davor. Besonders deutlich sank die Menge bei Bau- und Abbruchabfällen. Auch Abfälle aus Produktion und Gewerbe sowie Sekundärabfälle gingen zurück. Mehr Abfall gab es dagegen bei der Gewinnung und Behandlung von Bodenschätzen. Auch die Siedlungsabfälle, vor allem aus privaten Haushalten, stiegen leicht. Rund 296 Millionen Tonnen Müll wurden verwertet. Die Verwertungsquote liegt damit bei 82%.
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1: Mit Petra Kühling. Guten Tag. Geht es um Sozialleistungen, gibt es oft Streit über Ansprüche. Und dieser landet

0: immer öfter vor Gericht. Mehr als 300.000 Fälle sind laut Deutschem Richterbund im vergangenen Jahr gezählt worden. In Thüringen gab es knapp 6.600 Verfahren, fast 400 mehr als ein Jahr vorher.
1: Die meisten neuen Verfahren gab es in NRW, gefolgt von Bayern und Baden-Württemberg. Egal ob Bürgergeld, Arbeitslosengeld, Elterngeld oder Pflegeversicherung. Zwischen Betroffenen und den zuständigen Ämtern gehen die Meinungen über die zustehenden Leistungen mittlerweile häufig auseinander. Das wird wegen des Umstiegs auf die neue Grundsicherung nächsten Monat und all den angekündigten Reformen zum Sozialstaat sicherlich nicht besser, heißt es vom Richterbund. Nötig sei deshalb mehr Personal an den Gerichten. Tanja Wagner, Antenne Thüringen, Nachrichtenredaktion.
0: In Nordhausen ermittelt die Polizei zu einer gefährlichen Körperverletzung. An der Zorge hat es gestern Nachmittag innerhalb einer Gruppe Streit gegeben. Zwei Männer gerieten so heftig aneinander, dass ein 23-Jähriger ein Messer zog, auf einen 27-Jährigen einstach. Das Opfer kam schwer verletzt ins Krankenhaus. Der Täter konnte kurz darauf festgenommen werden, sagt die Polizei. Wie es mit ihm weitergeht, muss jetzt die Staatsanwaltschaft entscheiden. In Hammerstedt im Weimarer Land wird nach dem Unwetter gestern weiter aufgeräumt. Von mehreren Seiten ist das Dorf mit Schlamm geflutet worden. Der stand zeitweise 30 Zentimeter hoch. Anwohner wie etwa Sandro sind sauer, weil es trotz der bekannten Gefahr kein Rückhaltebecken gibt.
2: Wir saufen im Jahr bei jedem bisschen Starkregen mittlerweile 4-5 Mal ab. Sandsäcke liegen immer griffbereit, Pumpe steht auch immer griffbereit und gestern war es mal wieder soweit. Innerhalb von wenigen Minuten, bei uns war im Regenmesser knapp 30 Liter drin, Kanalisation hat es wieder nicht geschafft, das staut sich dann schön bei uns vor der Tür alles und irgendwann schwappt es über die Borde rein, wenn die Gullis das nicht mehr schaffen. Es gibt auch ein Hochwasserschutzkonzept oder einen Hochwasserplan, der erstellt wurde. Da ist unsere Fläche nicht mal als Hochwasserrisikogebiet ausgewiesen und wir haben jedes Mal die Diskussion.
0: Nach den teils heftigen Unwettern gestern hat sich die Lage im Moment beruhigt. Betroffen waren auch das Eichsfeld, der Unstrut-Hainich-Kreis Erfurt, der Kreis Sömmerda und der Saale-Holzland-Kreis. In Berlin sucht die Polizei nach einem verschwundenen Zweijährigen. Nach der Veröffentlichung eines Fotos des Jungen sind laut Polizei rund 30 Hinweise aus der Bevölkerung eingegangen.
3: Der entscheidende Hinweis, wo sich das Kind im Moment befindet, ist bislang nicht eingegangen. Der kleine Alex wurde nach Angaben der Polizei am Donnerstagnachmittag in Althohenschönhausen von einem Bekannten der Mutter abgeholt und nicht zurückgebracht. Zu der Beziehung zwischen der Mutter und dem Bekannten sowie zu möglichen Hintergründen hat die Polizei bisher nichts gesagt. Der Zweijährige trug schwarze Shorts, ein rotes T-Shirt mit gelbem Stern und eine dunkelblaue Spider-Man-Kappe. David Riemer, Antenne Thüringen, Nachrichtenredaktion.
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1: Mit Petra Kühling. Guten Tag. Geht es um Sozialleistungen, gibt's oft Streit über Ansprüche. Und dieser landet immer öfter vor Gericht. Mehr als 300.000 Fälle sind laut Deutschem Richterbund im vergangenen Jahr gezählt worden. In Thüringen gab's knapp 6.600 Verfahren, fast 400 mehr als ein Jahr vorher.
2: Die meisten neuen Verfahren gab es in NRW, gefolgt von Bayern und Baden-Württemberg. Egal ob Bürgergeld, Arbeitslosengeld, Elterngeld oder Pflegeversicherung. Zwischen Betroffenen und den zuständigen Ämtern gehen die Meinungen über die zustehenden Leistungen mittlerweile häufig auseinander. Das wird wegen des Umstiegs auf die neue Grundsicherung nächsten Monat und all den angekündigten Reformen zum Sozialstaat sicherlich nicht besser, heißt es vom Richterbund. Nötig sei deshalb mehr Personal an den Gerichten. Tanja Wagner, Antenne Thüringen, Nachrichtenredaktion.
1: In Nordhausen ermittelt die Polizei zu einer gefährlichen Körperverletzung. An der Zorge hat es gestern Nachmittag innerhalb einer Gruppe Streit gegeben. Zwei Männer gerieten so heftig aneinander, dass ein 23-Jähriger ein Messer zog, auf einen 27-Jährigen einstach. Das Opfer kam schwer verletzt ins Krankenhaus. Der Täter konnte kurz darauf festgenommen werden, sagt die Polizei. Wie es mit ihm weitergeht, muss jetzt die Staatsanwaltschaft entscheiden. In Hammerstedt im Weimarer Land wird nach dem Unwetter gestern weiter aufgeräumt. Von mehreren Seiten ist das Dorf mit Schlamm geflutet worden. Der stand zeitweise 30 Zentimeter hoch. Anwohner wie etwa Sandro sind sauer, weil es trotz der bekannten Gefahr kein Rückhaltebecken gibt.
3: Wir saufen im Jahr bei jedem bisschen Starkregen mittlerweile 4-5 Mal ab. Sandsäcke liegen immer griffbereit, Pumpe steht auch immer griffbereit und gestern war es mal wieder soweit. Innerhalb von wenigen Minuten, bei uns war im Regenmesser knapp 30 Liter drin. Kanalisation hat es wieder nicht geschafft. Das staut sich dann schön bei uns vor der Tür alles und irgendwann schwappt es über die Borde rein, wenn die Gullis das nicht mehr schaffen. Es gibt auch ein Hochwasserschutzkonzept oder einen Hochwasserplan, der erstellt wurde. Da ist unsere Fläche nicht mal als Hochwasserrisikogebiet ausgewiesen und wir haben jedes Mal die Diskussion.
1: Nach den teils heftigen Unwettern gestern hat sich die Lage im Moment beruhigt. Betroffen waren auch das Eichsfeld, der Unstrut-Hainich-Kreis, Erfurt, der Kreis Sömmerda und der Saale-Holzland-Kreis. In Berlin sucht die Polizei nach einem verschwundenen Zweijährigen. Nach der Veröffentlichung eines Fotos des Jungen sind laut Polizei rund 30 Hinweise aus der Bevölkerung eingegangen.
4: Der entscheidende Hinweis, wo sich das Kind im Moment befindet, ist bislang nicht eingegangen. Der kleine Alex wurde nach Angaben der Polizei am Donnerstagnachmittag in Althohenschönhausen von einem Bekannten der Mutter abgeholt und nicht zurückgebracht. Zu der Beziehung zwischen der Mutter und dem Bekannten sowie zu möglichen Hintergründen hat die Polizei bisher nichts gesagt. Der Zweijährige trug schwarze Shorts, ein rotes T-Shirt mit gelbem Stern und eine dunkelblaue Spider-Man-Kappe. David Riemer, Antenne Thüringen, Nachrichtenredaktion.
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4: Mit Petra Kühling. Guten Tag. Für den Terroranschlag auf Feiern der Menschen in Bielefeld ist der Attentäter zu lebenslanger Haft verurteilt worden. Das Düsseldorfer Oberlandesgericht sprach den 36-jährigen Syrer wegen vierfachen versuchten Mordes schuldig und stellte die besondere Schwere der Schuld fest. Es wurde Sicherungsverwahrung angeordnet.
5: Das Gericht verhängte damit die Höchststrafe und folgte dem Antrag der Bundesanwaltschaft. Die hält den Syrer wegen seiner radikal-islamischen Gesinnung weiter für gefährlich. Er hatte vor gut einem Jahr vor einer Bar in Bielefeld feiernde Menschen mit einem Messer angegriffen. Vier wurden lebensgefährlich verletzt. Der Täter soll bereits in Syrien jahrelang für die Terrormiliz IS tätig gewesen sein. 2023 kam er dann nach Deutschland. Hier sollen sich laut einem Gutachten seine

0: psychischen Probleme noch verstärkt haben. Thomas Brock, Antenne Thüringen, Nachrichtenredaktion.
1: Es geht um Bürgergeld, gekürztes Arbeitslosengeld oder auch Rente und Elterngeld. Immer öfter ziehen Empfänger vor die Sozialgerichte, weil sie glauben, dass sie zu wenig bekommen. In Thüringen hat der Deutsche Richterbund im vergangenen Jahr knapp 6.600 Fälle gezählt, fast 400 mehr als im Vorjahr. Bundesweit gab es über 300.000 neue Fälle. Und der Richterbund geht davon aus, dass die Zahlen für dieses und das kommende Jahr weiter steigen. Ein Grund, der Umstieg von Bürgergeld auf die neue Grundsicherung zum 1. Juli. Auf der A71 hat die Polizei einen Geisterfahrer gestoppt. Zwischen Erfurt-Bindersleben und Gispersleben war der 82-Jährige falsch rum aufgefahren. Statt Richtung Sangerhausen war er in Richtung Schweinfurt unterwegs. Erst nach 30 Kilometern konnte der Mann in der Nacht zu Samstag gestoppt werden, teilte die Autobahnpolizei heute mit. Passiert ist glücklicherweise nichts, trotz schlechter Sicht durch den heftigen Regen. Ursache für die Geisterfahrt war nach aktuellem Stand eine einsetzende Demenz des 82-Jährigen. Müssen kranke Kinder betreut werden, bleiben dafür nach wie vor meist berufstätige Frauen zu Hause. Das hat eine Auswertung der AOK ergeben. Fast 3/4 der Kinderkrankentage wurden im vergangenen Jahr von weiblichen Versicherten genommen, so der Vergleich der Krankenkassendaten.
2: Hustensaft, Fieberzäpfchen und ein quengeliger kleiner Patient. In der Regel bleiben immer noch die Mütter daheim. Nur 27% der Kinderkrankentage fielen auf Männer. Besonders wenige Väter meldeten sich fürs Kind in Bayern krank. Die meisten waren es in Sachsen. Die AOK-Experten sehen darin ein Zeichen für die weiterhin ungleiche Verteilung der Care-Arbeit in Familien. Gesetzlich Versicherte können Krankengeld beantragen, wenn ihr Kind unter 12 Jahren krank ist und sie deshalb nicht zur Arbeit gehen. Die Krankenkasse übernimmt dann einen Großteil des Verdienstausfalls. Ursula Winkler, Antenne Thüringen, Nachrichtenredaktion.
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1: Mit Petra Kühling. Guten Tag. Für den Terroranschlag auf Feiern der Menschen in Bielefeld ist der Attentäter zu lebenslanger

0: verurteilt worden. Das Düsseldorfer Oberlandesgericht sprach den 36-jährigen Syrer wegen vierfachen versuchten Mordes schuldig und stellte die besondere Schwere der Schuld fest. Es wurde Sicherungsverwahrung angeordnet.
1: Das Gericht verhängte damit die Höchststrafe und folgte dem Antrag der Bundesanwaltschaft. Die hält den Syrer wegen seiner radikal-islamischen Gesinnung weiter für gefährlich. Er hatte vor gut einem Jahr vor einer Bar in Bielefeld feiernde Menschen mit einem Messer angegriffen. Vier wurden lebensgefährlich verletzt. Der Täter soll bereits in Syrien jahrelang für die Terrormiliz IS tätig gewesen sein. 2023 kam er dann nach Deutschland. Hier sollen sich laut einem Gutachten seine psychischen Probleme noch verstärkt haben. Thomas Brockt, Antenne Thüringen, Nachrichtenredaktion.
0: Es geht um Bürgergeld, gekürztes Arbeitslosengeld oder auch Rente und Elterngeld. Immer öfter ziehen Empfänger vor die Sozialgerichte, weil sie glauben, dass sie zu wenig bekommen. In Thüringen hat der Deutsche Richterbund im vergangenen Jahr knapp 6.600 Fälle gezählt, fast 400 mehr als im Vorjahr. Bundesweit gab es über 300.000 neue Fälle. Und der Richterbund geht davon aus, dass die Zahlen für dieses und das kommende Jahr weiter steigen. Ein Grund, der Umstieg von Bürgergeld auf die neue Grundsicherung zum 1. Juli. Auf der A71 hat die Polizei einen Geisterfahrer gestoppt. Zwischen Erfurt-Bindersleben und Gispersleben war der 82-Jährige falsch rum aufgefahren. Statt Richtung Sangerhausen war er in Richtung Schweinfurt unterwegs. Erst nach 30 Kilometern konnte der Mann in der Nacht zu Samstag gestoppt werden, teilte die Autobahnpolizei heute mit. Passiert ist glücklicherweise nichts, trotz schlechter Sicht durch den heftigen Regen. Ursache für die Geisterfahrt war nach aktuellem Stand eine einsetzende Demenz des 82-Jährigen. Müssen kranke Kinder betreut werden, bleiben dafür nach wie vor meist berufstätige Frauen zu Hause. Das hat eine Auswertung der AOK ergeben. Fast 3/4 der Kinderkrankentage wurden im vergangenen Jahr von weiblichen Versicherten genommen, so der Vergleich der Krankenkassendaten.
2: Hustensaft, Fieberzäpfchen und ein quengeliger kleiner Patient. In der Regel bleiben immer noch die Mütter daheim. Nur 27% der Kinderkrankentage fielen auf Männer. Besonders wenige Väter meldeten sich fürs Kind in Bayern krank. Die meisten waren es in Sachsen. Die AOK-Experten sehen darin ein Zeichen für die weiterhin ungleiche Verteilung der Care-Arbeit in Familien. Gesetzlich Versicherte können Krankengeld beantragen, wenn ihr Kind unter 12 Jahren krank ist und sie deshalb nicht zur Arbeit gehen. Die Krankenkasse übernimmt dann einen Großteil des Verdienstausfalls. Ursula Winkler, Antenne Thüringen, Nachrichtenredaktion.
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4: Mit Petra Kühling. Guten Tag. In Sachen BAföG-Erhöhung geht das Rätselraten weiter. Die Bundesregierung gibt erstmal keine Zusage für die eigentlich geplanten BAföG-Erhöhungen. Ein Sprecher verwies heute Mittag auf den Koalitionsvertrag von Union und SPD. Nach diesem stehen alle Vereinbarungen unter Finanzierungsvorbehalt und die Regierung müsse sparen und überlegen, welche Leistungserhöhungen möglich seien. Aktuell werde noch über die beste Lösung beraten, wie es heißt. Forschungsministerin Dorothee Bär hatte am Wochenende gesagt, dass Azubis und Studierende nicht mit einer baldigen BAföG-Erhöhung rechnen könnten. Kritik kam unter anderem von Juso-Chef Philipp Thürmer. Er sprach von einer skandalösen Äußerung. Geht es um Sozialleistungen, gibt es oft Streit über Ansprüche. Und dieser landet immer öfter vor Gericht. Mehr als 300.000 Fälle sind laut Deutschem Richterbund im vergangenen Jahr gezählt worden. In Thüringen gab es knapp 6.600 Verfahren, fast 400 mehr als ein Jahr vorher.
5: Die meisten neuen Verfahren gab es in NRW, gefolgt von Bayern und Baden-Württemberg. Egal ob Bürgergeld, Arbeitslosengeld, Elterngeld oder Pflegeversicherung. Zwischen Betroffenen und den zuständigen Ämtern gehen die Meinungen über die zustehenden Leistungen mittlerweile häufig auseinander. Das wird wegen des Umstiegs auf die neue Grundsicherung nächsten Monat und all den angekündigten Reformen zum Sozialstaat sicherlich nicht besser, heißt es vom Richterbund. Nötig sei

0: Deshalb mehr Personal an den Gerichten. Tanja Wagner, Antenne Thüringen, Nachrichtenredaktion.
1: Für den Terroranschlag auf Feiern der Menschen in Bielefeld ist der Attentäter zu lebenslanger Haft verurteilt worden. Das Düsseldorfer Oberlandesgericht sprach den 36-jährigen Syrer wegen vierfachen versuchten Mordes schuldig und stellte die besondere Schwere der Schuld fest. Es wurde Sicherungsverwahrung angeordnet.
2: Das Gericht verhängte damit die Höchststrafe und folgte dem Antrag der Bundesanwaltschaft. Die hält den Syrer wegen seiner radikal-islamischen Gesinnung weiter für gefährlich. Er hatte vor gut einem Jahr vor einer Bar in Bielefeld feiern Menschen mit einem Messer angegriffen. Vier wurden lebensgefährlich verletzt. Der Täter soll bereits in Syrien jahrelang für die Terrormiliz IS tätig gewesen sein. 2023 kam er dann nach Deutschland. Hier sollen sich laut einem Gutachten seine psychischen Probleme noch verstärkt haben. Thomas Brockt, Antenne Thüringen, Nachrichtenredaktion.
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1: Fußball-Regionalligist Carl Zeiss Jena hat einen neuen Trainer. Marco Grote hat einen 2-Jahres-Vertrag unterschrieben, hat der Verein mitgeteilt. Er soll schon in 2 Wochen zum Trainingsauftakt starten. Grote war zuletzt Trainer der U19 bei Union Berlin, half dort auch 2-mal als Interimstrainer bei den Profis in der Bundesliga aus. Bei Werder Bremen war er außerdem 10 Jahre am Stück im Nachwuchsleistungszentrum, betreute dort sehr erfolgreich einige Jahrgänge. Vorgänger Volkan Uluc war zum Ende der Saison als Carl Zeiss Trainer zurückgetreten. Einen neuen Trainer suchen muss Science City Jena. Mike Taylor will nicht nach Thüringen ziehen. Er hat sich entschieden, in den USA zu bleiben, teilte der Basketballverein mit und bedankte sich. Taylor habe in den letzten 5 Spielen einen maßgeblichen Anteil am Klassenerhalt gehabt.
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1: Mit Petra Kühling. Guten Tag. In Sachen BAföG-Erhöhung geht das Rätselraten weiter. Die Bundesregierung gibt erstmal keine Zusage für die eigentlich geplanten BAföG-Erhöhungen. Ein Sprecher verwies heute Mittag auf den Koalitionsvertrag von Union und SPD. Nach diesem stehen alle Vereinbarungen unter Finanzierungsvorbehalt und die Regierung müsse sparen und überlegen, welche Leistungserhöhungen möglich seien. Aktuell werde noch über die beste Lösung beraten, wie es heißt. Forschungsministerin Dorothee Bär hatte am Wochenende gesagt, dass Azubis und Studierende nicht mit einer baldigen BAföG-Erhöhung rechnen könnten. Kritik kam unter anderem von Juso-Chef Philipp Thürmer. Er sprach von einer skandalösen Äußerung. Geht es um Sozialleistungen, gibt es oft Streit über Ansprüche. Und dieser landet immer öfter vor Gericht. Mehr als 300.000 Fälle sind laut Deutschem Richterbund im vergangenen Jahr gezählt worden. In Thüringen gab es knapp 6.600 Verfahren, fast 400 mehr als ein Jahr vorher.
2: Die meisten

0: Neun Verfahren gab es in NRW, gefolgt von Bayern und Baden-Württemberg. Egal ob Bürgergeld, Arbeitslosengeld, Elterngeld oder Pflegeversicherung. Zwischen Betroffenen und den zuständigen Ämtern gehen die Meinungen über die zustehenden Leistungen mittlerweile häufig auseinander. Das wird wegen des Umstiegs auf die neue Grundsicherung nächsten Monat und all den angekündigten Reformen zum Sozialstaat sicherlich nicht besser, heißt es vom Richterbund. Nötig sei deshalb mehr Personal an den Gerichten. Tanja Wagner, Antenne Thüringen, Nachrichtenredaktion.
1: Für den Terroranschlag auf feiernde Menschen in Bielefeld ist der Attentäter zu lebenslanger Haft verurteilt worden. Das Düsseldorfer Oberlandesgericht sprach den 36-jährigen Syrer wegen vierfachen versuchten Mordes schuldig und stellte die besondere Schwere der Schuld fest. Es wurde Sicherungsverwahrung angeordnet.
2: Das Gericht verhängte damit die Höchststrafe und folgte dem Antrag der Bundesanwaltschaft. Die hält den Syrer wegen seiner radikal-islamischen Gesinnung weiter für gefährlich. Er hatte vor gut einem Jahr vor einer Bar in Bielefeld feiernde Menschen mit einem Messer angegriffen. Vier wurden lebensgefährlich verletzt. Der Täter soll bereits in Syrien jahrelang für die Terrormiliz IS tätig gewesen sein. 2023 kam er dann nach Deutschland. Hier sollen sich laut einem Gutachten seine psychischen Probleme noch verstärkt haben. Thomas Brock, Antenne Thüringen, Nachrichtenredaktion.
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1: Fußball-Regionalligist Carl Zeiss Jena hat einen neuen Trainer. Marco Grote hat einen 2-Jahres-Vertrag unterschrieben, hat der Verein mitgeteilt. Er soll schon in 2 Wochen zum Trainingsauftakt starten. Grote war zuletzt Trainer der U19 bei Union Berlin, half dort auch 2-mal als Interimstrainer bei den Profis in der Bundesliga aus. Bei Werder Bremen war er außerdem 10 Jahre am Stück im Nachwuchsleistungszentrum, betreute dort sehr erfolgreich einige Jahrgänge. Vorgänger Volkan Uluc war zum Ende der Saison als Carl Zeiss Trainer zurückgetreten. Einen neuen Trainer suchen muss Science City Jena. Mike Taylor will nicht nach Thüringen ziehen. Er hat sich entschieden, in den USA zu bleiben, teilte der Basketballverein mit und bedankte sich. Taylor habe in den letzten 5 Spielen einen maßgeblichen Anteil am Klassenerhalt gehabt.
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1: Mit Petra Kühling. Guten Tag. Spanien soll den Thüringer Rechtsextremisten Christian Klar ausliefern. Das hat die Gera Staatsanwaltschaft beantragt. Gegen Klar gibt es einen europäischen Haftbefehl. Er war letzten Mittwoch in Madrid festgenommen worden, wurde 2 Tage später aber unter Auflagen aus der Haft entlassen.
2: Vor allem in Ostthüringen ist Klar kein Unbekannter. Immer wieder hat er hier rechte Demonstrationen organisiert. Dann war er zu einem Prozess gegen ihn am Gera Amtsgericht nicht erschienen. Deshalb hatte die Staatsanwaltschaft mit einem europäischen Haftbefehl gefahndet. Vorgeworfen wird Klar unter anderem Körperverletzung, Verwendung von Kennzeichen verfassungswidriger Organisationen, Volksverhetzung und Verstoß gegen das Versammlungsgesetz. Über das Auslieferungsersuchen wird jetzt in Spanien entschieden. Leonie Straßburger, Antenne Thüringen, Nachrichtenredaktion.
1: Wird das BAföG erhöht oder doch nicht? Die Bundesregierung stellt die Pläne in Frage. Ein Sprecher verwies heute auf den Koalitionsvertrag von Union und SPD. Nach diesem stehen alle Vereinbarungen unter Finanzierungsvorbehalt. Und die Regierung müsse sparen und überlegen, welche Leistungserhöhungen möglich seien. Aktuell werde noch über die beste Lösung beraten, wie es heißt. Forschungsministerin Dorothee Bär hatte am Wochenende gesagt, dass Auszubildende und Studierende nicht mit einer baldigen BAföG-Erhöhung rechnen könnten. Kritik kam unter anderem von Juso-Chef Philipp Türmer. Er sprach von einer skandalösen Äußerung. Ein Kanzlertausch steht nicht zur Debatte. Der nordrhein-westfälische Ministerpräsident Hendrik Wüst hat alle entsprechenden Spekulationen nochmal zurückgewiesen. Bei einer CDU-Tagung im Sauerland, an der auch Friedrich Merz teilnahm, sicherte Wüst dem Kanzler seine volle Unterstützung zu.
3: Das Treffen in Meschede war schon lange geplant. Eigentlich eher unspektakulär wurde nun, nach den Medienberichten über angebliche Gedankenspiele in der Union, den Kanzler Merz durch Wüst zu ersetzen, genau hingeschaut und gehört. Neue Nahrung bekamen die Spekulationen aber nicht. Wüst sagte nochmal, dass das Ganze Quatsch sei und dass Merz die aktuell großen Herausforderungen entschlossen anpacke. Im Gegenzug lobte Merz die Arbeit von Wüst in NRW.

0: beide gab es bei der internen Klausur langen Applaus. Thomas Brock, Antenne Thüringen, Berlin.
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2: Fußball-Regionalligist Carl Zeiss Jena hat einen neuen Cheftrainer. Marco Grote wird Nachfolger von Volkan Uluc, teilte der Verein mit. Grote hat einen 2-Jahres-Vertrag unterschrieben bis Sommer 2028. Der gebürtige Bremer leitet sein erstes Training zum Trainingsauftakt in 2 Wochen. Vorher hat er unter anderem den VfL Osnabrück und die Jugendmannschaft von Union Berlin gecoacht. Schon wieder beendet hat Mike Taylor sein Gastspiel beim Basketball-Bundesligisten Science City Jena. Der Amerikaner hatte die Tür 5 Spieltage vor Saisonende von Björn Harmsen übernommen und sie zum Klassenerhalt geführt. Familiär bedingt bleibt der 53-Jährige bei seiner Frau und den beiden Söhnen in Florida und kommt nicht an die Saale zurück. Wer Science City in der kommenden Saison trainieren wird, ist noch offen.
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0: 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Taschentücher bleiben auch im neuen Monat der wichtigste Begleiter. 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
1: Mit Petra Kühling. Guten Tag. Spanien soll den Thüringer Rechtsextremisten Christian Klar ausliefern. Das hat die Gera Staatsanwaltschaft beantragt. Gegen Klar gibt es einen europäischen Haftbefehl. Er war letzten Mittwoch in Madrid festgenommen worden, wurde 2 Tage später aber unter Auflagen aus der Haft entlassen.
2: Vor allem in Ostthüringen ist Klar kein Unbekannter. Immer wieder hat er hier rechte Demonstrationen organisiert. Dann war er zu einem Prozess gegen ihn am Gera Amtsgericht nicht erschienen. Deshalb hatte die Staatsanwaltschaft mit einem europäischen Haftbefehl gefahndet. Vorgeworfen wird Klar unter anderem Körperverletzung, Verwendung von Kennzeichen verfassungswidriger Organisationen, Volksverhetzung und Verstoß gegen das Versammlungsgesetz. Über das Auslieferungsersuchen wird jetzt in Spanien entschieden. Leonie Straßburger, Antenne Thüringen, Nachrichtenredaktion.
1: Wird das BAföG erhöht oder doch nicht? Die Bundesregierung stellt die Pläne in Frage. Ein Sprecher verwies heute auf den Koalitionsvertrag von Union und SPD. Nach diesem stehen alle Vereinbarungen unter Finanzierungsvorbehalt. Und die Regierung müsse sparen und überlegen, welche Leistungserhöhungen möglich seien. Aktuell werde noch über die beste Lösung beraten, wie es heißt. Forschungsministerin Dorothee Bär hatte am Wochenende gesagt, dass Auszubildende und Studierende nicht mit einer baldigen BAföG-Erhöhung rechnen könnten. Kritik kam unter anderem von Juso-Chef Philipp Türmer. Er sprach von einer skandalösen Äußerung. Ein Kanzlertausch steht nicht zur Debatte. Der nordrhein-westfälische Ministerpräsident Hendrik Wüst hat alle entsprechenden Spekulationen nochmal zurückgewiesen. Bei einer CDU-Tagung im Sauerland, an der auch Friedrich Merz teilnahm, sicherte Wüst dem Kanzler seine volle Unterstützung zu.
3: Das Treffen in Meschede war schon lange geplant. Eigentlich eher unspektakulär wurde nun, nach den Medienberichten über angebliche Gedankenspiele in der Union, den Kanzler Merz durch Wüst zu ersetzen, genau hingeschaut und gehört. Neue Nahrung bekamen die Spekulationen aber nicht. Wüst sagte nochmal, dass das Ganze Quatsch sei und dass Merz die aktuell großen Herausforderungen entschlossen anpacke. Im Gegenzug lobte Merz die Arbeit von Wüst in NRW. Für beide gab es bei der internen Klausur langen Applaus. Thomas Brock, Antenne Thüringen, Berlin.
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0: Regionalligist Karlsruhe Jena hat einen neuen Cheftrainer. Marco Grote wird Nachfolger von Volkan Uluç, teilte der Verein mit. Grote hat einen 2-Jahres-Vertrag unterschrieben bis Sommer 2028. Der gebürtige Bremer leitet sein erstes Training zum Trainingsauftakt in 2 Wochen. Vorher hat er unter anderem den VfL Osnabrück und die Jugendmannschaft von Union Berlin gecoacht. Schon wieder beendet hat Mike Taylor sein Gastspiel beim Basketball-Bundesligisten Science City Jena. Der Amerikaner hatte die Thüringer 5 Spieltage vor Saisonende von Björn Hamsen übernommen und sie zum Klassenerhalt geführt. Familiär bedingt bleibt der 53-Jährige bei seiner Frau und den beiden Söhnen in Florida und kommt nicht an die Saale zurück. Wer Science City in der kommenden Saison trainieren wird, ist noch offen.
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1: Mit Petra Kühling. Guten Tag. Tanken hat im letzten Monat deutlich weniger wehgetan als noch im April. Laut ADAC kostete ein Liter Super E10 im Schnitt rund 13 Cent weniger. Diesel war sogar etwa 27 Cent günstiger. Und das liegt aus Sicht des Autoclubs am Tankrabatt.
2: Nach dem eher holprigen Start kommt die Steuersenkung inzwischen wohl komplett bei den Autofahrern an. Das zeigen Auswertungen des IFO-Instituts und der Monopolkommission. Vor allem bei Benzin lässt sich die Entlastung inzwischen klar an den Preisen ablesen. Geholfen haben dabei auch die zuletzt niedrigeren Rohölpreise. Und das wirkt sich nicht nur an der Zapfsäule aus. Die niedrigeren Spritpreise haben zuletzt auch den Anstieg der Verbraucherpreise, also der Inflation, etwas gebremst. Zoe Tassovali, Antenne Thüringen Nachrichtenredaktion.
1: Spanien soll den Thüringer Rechtsextremisten Christian Klar ausliefern. Das hat die Gera Staatsanwaltschaft beantragt. Gegen Klar gibt es einen europäischen Haftbefehl. Er war letzten Mittwoch in Madrid festgenommen worden, wurde 2 Tage später aber unter Auflagen aus der Haft entlassen. Christian Klar war in der Vergangenheit als Organisator rechtsextremer Kundgebungen in Ostthüringen in Erscheinung getreten. Dann war er zu einem Prozess gegen ihn am Gera Amtsgericht nicht erschienen. Vorgeworfen wird Klar unter anderem Körperverletzung, Volksverhetzung und Verstoß gegen das Versammlungsgesetz. Über das Auslieferungsersuchen wird jetzt in Spanien entschieden. Für den Terroranschlag auf feiernde Menschen in Bielefeld ist der Attentäter zu lebenslanger Haft verurteilt worden. Das Düsseldorfer Oberlandesgericht sprach den 36-jährigen Syrer wegen vierfachen versuchten Mordes schuldig und stellte die besondere Schwere der Schuld fest. Es wurde Sicherungsverwahrung angeordnet.
3: Das Gericht verhängte damit die Höchststrafe und folgte dem Antrag der Bundesanwaltschaft. Die hält den Syrer wegen seiner radikal-islamischen Gesinnung weiter für gefährlich. Er hatte vor gut einem Jahr vor einer Bar in Bielefeld feiernde Menschen mit einem Messer angegriffen. 4 wurden lebensgefährlich verletzt. Der Täter soll bereits in Syrien jahrelang für die Terrormiliz IS tätig gewesen sein. 2023 kam er dann nach Deutschland. Hier sollen sich laut einem Gutachten seine psychischen Probleme noch verstärkt haben. Thomas Brock, Antenne Thüringen, Nachrichtenredaktion.
1: Der Iran hat die Verhandlungen mit den USA über ein Kriegsende offenbar gestoppt. Eine iranische Nachrichtenagentur nennt als Grund anhaltende Verbrechen Israels im Libanon. Verhandlungen könnten erst wieder aufgenommen werden, wenn die israelischen Militäreinsätze im Gazastreifen und im Libanon endeten. Außerdem müsse Israel aus den besetzten Gebieten im Libanon abziehen. Vorher hatte die israelische Regierung neue Bodeneinsätze im Libanon und neue Luftangriffe auf die Hauptstadt Beirut angeordnet.

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0: Petra Kühling. Guten Tag. Tanken hat im letzten Monat deutlich weniger wehgetan als noch im April. Laut ADAC kostete ein Liter Super E10 im Schnitt rund 13 Cent weniger. Diesel war sogar etwa 27 Cent günstiger. Und das liegt aus Sicht des Autoclubs am Tankrabatt.
1: Nach dem eher holprigen Start kommt die Steuersenkung inzwischen wohl komplett bei den Autofahrern an. Das zeigen Auswertungen des IFO-Instituts und der Monopolkommission. Vor allem bei Benzin lässt sich die Entlastung inzwischen klar an den Preisen ablesen. Geholfen haben dabei auch die zuletzt niedrigeren Rohölpreise. Und das wirkt sich nicht nur an der Zapfsäule aus. Die niedrigeren Spritpreise haben zuletzt auch den Anstieg der Verbraucherpreise, also der Inflation, etwas gebremst. Zoe Tassovali, Antenne Thüringen, Nachrichtenredaktion.
0: Spanien soll den Thüringer Rechtsextremisten Christian Klar ausliefern. Das hat die Gera Staatsanwaltschaft beantragt. Gegen Klar gibt es einen europäischen Haftbefehl. Er war letzten Mittwoch in Madrid festgenommen worden, wurde 2 Tage später aber unter Auflagen aus der Haft entlassen. Christian Klar war in der Vergangenheit als Organisator rechtsextremer Kundgebungen in Ostthüringen in Erscheinung getreten. Dann war er zu einem Prozess gegen ihn am Gera Amtsgericht nicht erschienen. Vorgeworfen wird Klar unter anderem Körperverletzung, Volksverhetzung und Verstoß gegen das Versammlungsgesetz. Über das Auslieferungsersuchen wird jetzt in Spanien entschieden. Für den Terroranschlag auf feiernde Menschen in Bielefeld ist der Attentäter zu lebenslanger Haft verurteilt worden. Das Düsseldorfer Oberlandesgericht sprach den 36-jährigen Syrer wegen vierfachen versuchten Mordes schuldig und stellte die besondere Schwere der Schuld fest. Es wurde Sicherungsverwahrung angeordnet.
2: Das Gericht verhängte damit die Höchststrafe und folgte dem Antrag der Bundesanwaltschaft. Die hält den Syrer wegen seiner radikal-islamischen Gesinnung weiter für gefährlich. Er hatte vor gut einem Jahr vor einer Bar in Bielefeld feiernde Menschen mit einem Messer angegriffen. 4 wurden lebensgefährlich verletzt. Der Täter soll bereits in Syrien jahrelang für die Terrormiliz IS tätig gewesen sein. 2023 kam er dann nach Deutschland. Hier sollen sich laut einem Gutachten seine psychischen Probleme noch verstärkt haben. Thomas Brock, Antenne Thüringen, Nachrichtenredaktion.
0: Der Iran hat die Verhandlungen mit den USA über ein Kriegsende offenbar gestoppt. Eine iranische Nachrichtenagentur nennt als Grund anhaltende Verbrechen Israels im Libanon. Verhandlungen könnten erst wieder aufgenommen werden, wenn die israelischen Militäreinsätze im Gazastreifen und im Libanon endeten. Außerdem müsse Israel aus den besetzten Gebieten im Libanon abziehen. Vorher hatte die israelische Regierung neue Bodeneinsätze im Libanon und neue Luftangriffe auf die Hauptstadt Beirut angeordnet.
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4: Mit Petra Kühling. Guten Abend. Der Iran hat die Verhandlungen mit den USA über ein Kriegsende offenbar gestoppt. Der UN-Sicherheitsrat befasst sich noch heute bei einer Sondersitzung mit der Eskalation des Kriegs im Libanon. Das Treffen sei auf Antrag Frankreichs für 21 Uhr angesetzt, heißt es aus Diplomatenkreisen in New York.
5: Eigentlich herrscht auch zwischen Israel und dem Libanon eine Waffenruhe, aber israelische Angriffe eskalieren den Krieg. Die fortgesetzten Attacken sind dem Iran ein Dorn im Auge und US-Medien berichten, dass der Iran verkündet hat, alle diplomatischen Gespräche abzubrechen und die Straße von Hormuz komplett zu sperren. Auch zwischen den USA und dem Iran gab es über das Wochenende gegenseitige Militärschläge, auch auf Kuwait. Der Iran bombardierte einen US-Stützpunkt in der Region und traf ihn nach US-Medienberichten empfindlich. Tena Eck, USA.
4: Spanien soll den Thüringer Rechtsextremisten Christian Klar ausliefern. Das hat die Gera Staatsanwaltschaft beantragt. Gegen Klar gibt es einen europäischen Haftbefehl. Er war letzten Mittwoch in Madrid festgenommen worden, wurde zwei Tage später aber unter Auflagen aus der Haft entlassen.
6: Vor allem in Ostthüringen ist Klar kein Unbekannter. Immer wieder hat er hier rechte Demonstrationen organisiert. Dann war er zu einem Prozess gegen ihn am Gera Amtsgericht nicht erschienen. Deshalb hatte die Staatsanwaltschaft mit einem europäischen Haftbefehl gefahndet. Vorgeworfen wird Klar unter anderem Körperverletzung, Verwendung von Kennzeichen verfassungswidriger Organisationen, Volksverhetzung und Verstoß gegen das Versammlungsgesetz. Über das Auslieferungsersuchen wird jetzt in Spanien entschieden. Leonie Straßburger, Antenne Thüringen, Nachrichtenredaktion.
4: Der Tankrabatt scheint inzwischen zu wirken. Tanken hat im Mai deutlich weniger wehgetan als noch im April. Laut ADAC kostete ein Liter Super E10 im Schnitt rund 13 Cent weniger. Diesel war sogar etwa 27 Cent günstiger. Nach Berechnung des IFO-Instituts hilft die Steuersenkung auch, die Verbraucherpreise zu dämpfen. In Sachen BAföG-Erhöhung geht das Rätselraten weiter. Die Bundesregierung gibt erstmal keine Zusage für die eigentlich geplanten BAföG-Erhöhungen. Ein Sprecher verwies heute auf den Koalitionsvertrag von Union und SPD. Nach diesem stehen alle Vereinbarungen unter Finanzierungsvorbehalt. Und die Regierung müsse sparen und überlegen, welche Leistungserhöhungen möglich seien. Aktuell werde noch über die beste Lösung beraten, heißt es. Forschungsministerin Dorothee Bär hatte am Wochenende gesagt, dass Auszubildende und Studierende nicht mit einer baldigen BAföG-Erhöhung rechnen könnten. Kritik kam unter anderem von Juso-Chef Philipp Thürmer. Er sprach von einer skandalösen Äußerung. Helm auf, Licht an und bitte nüchtern. Die Thüringer Polizei kontrolliert diese Woche verstärkt Zweiradfahrer und zwar alles vom Motorrad über E-Scooter bis Fahrrad. Geprüft werden mögliche technische Mängel, verbotene Umbauten oder auch der Reifenzustand. Aber auch auf riskantes Fahrverhalten oder Handy am Lenker wollen die Beamten achten. Außerdem sind verstärkte Tests auf Alkohol- und Drogeneinfluss geplant. Die Kontrollen finden im Rahmen einer europaweiten Aktionswoche statt. Ziel ist es, das Sicherheitsbewusstsein zu stärken und die Zahl schwerer Unfälle zu senken.
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1: Mit Petra Kühling. Guten Abend. Der Iran hat die Verhandlungen mit den USA über ein Kriegsende offenbar gestoppt. Der UN-Sicherheitsrat befasst sich noch heute bei einer Sondersitzung mit der Eskalation des Kriegs im Libanon. Das Treffen sei auf Antrag Frankreichs für 21 Uhr angesetzt, heißt es aus Diplomatenkreisen in New York.
2: Eigentlich herrscht auch zwischen Israel und dem Libanon eine Waffenruhe, aber israelische Angriffe eskalieren den Krieg. Die fortgesetzten Attacken sind dem Iran ein Dorn im Auge und US-Medien berichten, dass der Iran verkündet hat, alle diplomatischen Gespräche abzubrechen und die Straße von Hormuz komplett zu sperren. Auch zwischen den USA und dem Iran gab es über das Wochenende gegenseitige Militärschläge, auch auf Kuwait. Der Iran bombardierte einen US-Stützpunkt in der Region und traf ihn nach US-Medienberichten empfindlich. Tena Eck, USA.
1: Spanien soll den Thüringer Rechtsextremisten Christian Klar ausliefern. Das hat die Gerer Staatsanwaltschaft beantragt. Gegen Klar gibt es einen europäischen Haftbefehl. Er war letzten Mittwoch in Madrid festgenommen worden, wurde 2 Tage später aber unter Auflagen aus der Haft entlassen.
3: Vor allem in Ostthüringen ist Klar kein Unbekannter. Immer wieder hat er hier rechte Demonstrationen organisiert. Dann war er zu einem Prozess gegen ihn am Gerer Amtsgericht nicht erschienen. Deshalb hatte die Staatsanwaltschaft mit einem europäischen Haftbefehl gefahndet. Vorgeworfen wird Klar unter anderem Körperverletzung, Verwendung von Kennzeichen verfassungswidriger Organisationen, Volksverhetzung und Verstoß gegen das Versammlungsgesetz. Über das Auslieferungsersuchen wird jetzt in Spanien entschieden. Leonie Straßburger, Antenne Thüringen, Nachrichtenredaktion.
1: Der Tankrabatt scheint inzwischen zu wirken. Tanken hat im Mai deutlich weniger wehgetan als noch im April. Laut ADAC kostete ein Liter Super E10 im Schnitt rund 13 Cent weniger. Diesel war sogar etwa 27 Cent günstiger. Nach Berechnung des IFO-Instituts hilft die Steuersenkung auch, die Verbraucherpreise zu dämpfen. In Sachen BAföG-Erhöhung geht das Rätselraten weiter. Die Bundesregierung gibt erstmal keine Zusage für die eigentlich geplanten BAföG-Erhöhungen. Ein Sprecher verwies heute auf den Koalitionsvertrag von Union und SPD. Nach diesem stehen alle Vereinbarungen unter Finanzierungsvorbehalt. Und die Regierung müsse sparen und überlegen, welche Leistungserhöhungen möglich seien. Aktuell werde noch über die beste Lösung beraten, heißt es. Forschungsministerin Dorothee Bär hatte am Wochenende gesagt, dass Auszubildende und Studierende nicht mit einer baldigen BAföG-Erhöhung rechnen könnten. Kritik kam unter anderem von Juso-Chef Philipp Thürmer. Er sprach von einer skandalösen Äußerung. Helm auf, Licht an und bitte nüchtern. Die Thüringer Polizei

0: kontrolliert diese Woche verstärkt Zweiradfahrer, und zwar alles vom Motorrad über E-Scooter bis Fahrrad. Geprüft werden mögliche technische Mängel, verbotene Umbauten oder auch der Reifenzustand, aber auch auf riskantes Fahrverhalten oder Handy am Lenker wollen die Beamten achten. Außerdem sind verstärkte Tests auf Alkohol- und Drogeneinfluss geplant. Die Kontrollen finden im Rahmen einer europaweiten Aktionswoche statt. Ziel ist es, das Sicherheitsbewusstsein zu stärken und die Zahl schwerer Unfälle zu senken.
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1: Mit Petra Kühling. Guten Abend. Der Tankrabatt scheint inzwischen zu wirken. Tanken hat im Mai deutlich weniger wehgetan als noch im April.

0: Laut ADAC kostete ein Liter Super E10 im Schnitt rund 13 Cent weniger. Diesel war sogar etwa 27 Cent günstiger.
1: Nach dem eher holprigen Start kommt die Steuersenkung inzwischen wohl komplett bei den Autofahrern an. Das zeigen Auswertungen des IFO-Instituts und der Monopolkommission. Vor allem bei Benzin lässt sich die Entlastung inzwischen klar an den Preisen ablesen. Geholfen haben dabei auch die zuletzt niedrigeren Rohölpreise. Und das wirkt sich nicht nur an der Zapfsäule aus. Die niedrigeren Spritpreise haben zuletzt auch den Anstieg der Verbraucherpreise, also der Inflation, etwas gebremst. Zoe Tassovali, Antenne Thüringen Nachrichtenredaktion.
0: Bus- und Straßenbahnfahren wird für viele Thüringer teurer. Im Verkehrsverbund Mitteltüringen steigen die Ticketpreise im August. Damit reagieren die Verkehrsunternehmen auf steigende Kosten, vor allem in den Bereichen Energie, Personal und Infrastruktur, so der VMT. In den Städten Erfurt, Weimar, Jena und Gera kostet die Einzelfahrt dann 3 Euro und damit 10 Cent mehr als jetzt. Kinder zahlen 2 Euro und auch die Tageskarte innerhalb der Cityzone und das VMT-Hopper-Ticket sollen teurer werden. Die zuständigen Behörden müssen den Plänen noch zustimmen. Schon gekaufte, unentwertete Tickets zum alten Preis bleiben bis Ende Oktober gültig. Ein Hund wird offenbar erst vergiftet, dann stranguliert. Ein grausamer Fall von Tierquälerei, der zwar schon etwas zurückliegt, aber gerade für Aufsehen sorgt. In Pößneck sollen eine 21-Jährige und ein 41-Jähriger einen Hund gequält und misshandelt haben. Ende letzten Jahres erstattete das Landratsamt Saale-Orla-Kreis Anzeige wegen Verstoßes gegen das Tierschutzgesetz. Polizei und Staatsanwaltschaft ermitteln weiter zu dem Fall. Und in den letzten Tagen ging er in den sozialen Medien auch viral. Das Veterinäramt verbietet dem Beschuldigten weiter, Tiere zu halten. Aktuellen Hinweisen zu möglichen Verstößen dagegen wird nachgegangen, sagt das Landratsamt. Ein Kanzlertausch steht nicht zur Debatte. Der nordrhein-westfälische Ministerpräsident Hendrik Wüst hat alle entsprechenden Spekulationen nochmal zurückgewiesen. Bei einer CDU-Tagung im Sauerland, an der auch Friedrich Merz teilnahm, sicherte Wüst dem Kanzler seine volle Unterstützung zu.
2: Das Treffen in Meschede war schon lange geplant. Eigentlich eher unspektakulär wurde nun, nach den Medienberichten über angebliche Gedankenspiele in der Union, den Kanzler Merz durch Wüst zu ersetzen, genau hingeschaut und gehört. Neue Nahrung bekamen die Spekulationen aber nicht. Wüst sagte nochmal, dass das Ganze Quatsch sei und dass Merz die aktuell großen Herausforderungen entschlossen anpacke. Im Gegenzug lobte Merz die Arbeit von Wüst in NRW. Für beide gab es bei der internen Klausur langen Applaus. Thomas Brock, Antenne Thüringen, Berlin.
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0: 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Der Juni startet mit unvermindert hohem Gräserflug über ganz Thüringen. Taschentücher bleiben auch im neuen Monat der wichtigste Begleiter. 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
1: Mit Petra Kühling. Guten Abend. Der Tankrabatt scheint inzwischen zu wirken. Tanken hat im Mai deutlich weniger wehgetan als noch im April. Laut ADAC kostete ein Liter Super E10 im Schnitt

0: und 13 Cent weniger. Diesel war sogar etwa 27 Cent günstiger.
1: Nach dem eher holprigen Start kommt die Steuersenkung inzwischen wohl komplett bei den Autofahrern an. Das zeigen Auswertungen des IFO-Instituts und der Monopolkommission. Vor allem bei Benzin lässt sich die Entlastung inzwischen klar an den Preisen ablesen. Geholfen haben dabei auch die zuletzt niedrigeren Rohölpreise. Und das wirkt sich nicht nur an der Zapfsäule aus. Die niedrigeren Spritpreise haben zuletzt auch den Anstieg der Verbraucherpreise, also der Inflation, etwas gebremst. Zoe Tassovali, Antenne Thüringen Nachrichtenredaktion.
0: Bus- und Straßenbahnfahren wird für viele Thüringer teurer. Im Verkehrsverbund Mittelthüringen steigen die Ticketpreise im August. Damit reagieren die Verkehrsunternehmen auf steigende Kosten, vor allem in den Bereichen Energie, Personal und Infrastruktur, so der VMT. In den Städten Erfurt, Weimar, Jena und Gera kostet die Einzelfahrt dann 3 Euro und damit 10 Cent mehr als jetzt. Kinder zahlen 2 Euro und auch die Tageskarte innerhalb der Cityzone und das VMT-Hopper-Ticket sollen teurer werden. Die zuständigen Behörden müssen den Plänen noch zustimmen. Schon gekaufte, unentwertete Tickets zum alten Preis bleiben bis Ende Oktober gültig. Ein Hund wird offenbar erst vergiftet, dann stranguliert. Ein grausamer Fall von Tierquälerei, der zwar schon etwas zurückliegt, aber gerade für Aufsehen sorgt. In Pößneck sollen eine 21-Jährige und ein 41-Jähriger einen Hund gequält und misshandelt haben. Ende letzten Jahres erstattete das Landratsamt Saale-Orla-Kreis an, Anzeige wegen Verstoßes gegen das Tierschutzgesetz. Polizei und Staatsanwaltschaft ermitteln weiter zu dem Fall. Und in den letzten Tagen ging er in den sozialen Medien auch viral. Das Veterinäramt verbietet dem Beschuldigten weiter, Tiere zu halten. Aktuellen Hinweisen zu möglichen Verstößen dagegen wird nachgegangen, sagt das Landratsamt. Ein Kanzlertausch steht nicht zur Debatte. Der nordrhein-westfälische Ministerpräsident Hendrik Wüst hat alle entsprechenden Spekulationen nochmal zurückgewiesen. Bei einer CDU-Tagung im Sauerland, an der auch Friedrich Merz teilnahm, sicherte Wüst dem Kanzler seine volle Unterstützung zu.
2: Das Treffen in Meschede war schon lange geplant. Eigentlich eher unspektakulär wurde nun, nach den Medienberichten über angebliche Gedankenspiele in der Union, den Kanzler Merz durch Wüst zu ersetzen, genau hingeschaut und gehört. Neue Nahrung bekamen die Spekulationen aber nicht. Wüst sagte nochmal, dass das Ganze Quatsch sei und dass Merz die aktuell großen Herausforderungen entschlossen anpacke. Im Gegenzug lobte Merz die Arbeit von Wüst in NRW. Für beide gab es bei der internen Klausur langen Applaus. Thomas Brock, Antenne Thüringen, Berlin.
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2: Mit Petra Kühling. Guten Abend. Im Kreis Schmalkalden-Meiningen hat es einen tragischen Verkehrsunfall gegeben. 4 Menschen sind ums Leben gekommen. 2 20 und 25 Jahre alte Frauen und 2 Kinder im Alter von jeweils etwa 1,5 Jahren, teilte die Polizei heute Abend mit. Die 20-jährige Fahrerin war auf der Landstraße zwischen Kaltensundheim und Aschenhausen heute Nachmittag auf die Gegenspur geraten. Vor einer Kurve prallte sie frontal mit einem entgegenkommenden Lastwagen zusammen, so die Polizei. Der Lkw-Fahrer versuchte noch auszuweichen, konnte den Zusammenstoß aber nicht mehr verhindern. Alle 4 Insassen des Autos starben noch an der Unfallstelle. Für die Rekonstruktion war auch ein Gutachter vor Ort. Zur Ursache wird weiter ermittelt. Spanien soll den Thüringer Rechtsextremisten Christian Klar ausliefern. Das hat die Gera-Staatsanwaltschaft beantragt. Gegen Klar gibt es einen europäischen Haftbefehl. Er war letzten Mittwoch in Madrid festgenommen worden, wurde 2 Tage später aber unter Auflagen aus der Haft entlassen.
3: Vor allem in Ostthüringen ist Klar kein Unbekannter. Immer wieder hat er hier rechte Demonstrationen organisiert. Dann war er zu einem Prozess gegen ihn am Gera-Amtsgericht nicht erschienen. Deshalb hatte die Staatsanwaltschaft mit einem europäischen Haftbefehl gefahndet. Vorgeworfen wird Klar unter anderem Körperverletzung, Verwendung von Kennzeichen verfassungswidriger Organisationen, Volksverhetzung und Verstoß gegen das Versammlungsgesetz. Über das Auslieferungsersuchen wird jetzt in Spanien entschieden. Leonie Straßburger, Antenne Thüringen, Nachrichtenredaktion.
2: Der Iran hat die Verhandlungen mit den USA über ein Kriegsende offenbar gestoppt. Der UN-Sicherheitsrat befasst sich noch heute bei einer Sondersitzung mit der Eskalation des Kriegs im Libanon. Das Treffen sei auf Antrag Frankreichs für 21 Uhr angesetzt, heißt es aus Diplomatenkreisen in New York.
4: Eigentlich herrscht auch zwischen Israel und dem Libanon eine Waffenruhe, aber israelische Angriffe eskalieren den Krieg. Die fortgesetzten Attacken sind dem Iran ein Dorn im Auge und US-Medien berichten, dass der Iran verkündet hat, alle diplomatischen Gespräche abzubrechen und die Straße von Hormuz komplett zu sperren. Auch zwischen den USA und dem Iran gab es über das Wochenende gegenseitige Militärschläge, auch auf Kuwait. Der Iran bombardierte einen US-Stützpunkt in der Region und traf ihn nach US-Medienberichten empfindlich. Tena Eck, USA.
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2: Fußball-Regionalligist Carl Zeiss Jena hat einen neuen Trainer. Marco Grote hat einen 2-Jahres-Vertrag unterschrieben, hat der Verein heute mitgeteilt. Er soll schon in 2 Wochen zum Trainingsauftakt starten. Grote war zuletzt Trainer der U19 bei Union Berlin, half dort auch 2-mal als Interimstrainer bei den Profis in der Bundesliga aus. Bei Werder Bremen war er außerdem 10 Jahre am Stück im Nachwuchsleistungszentrum, betreute dort sehr erfolgreich einige Jahrgänge, wie es heißt. Vorgänger Volkan Uluc war zum Ende der Saison als Carl Zeiss Trainer zurückgetreten. Einen neuen Trainer suchen muss Science City Jena. Mike Taylor will nicht nach Thüringen ziehen. Er hat sich entschieden, in den USA zu bleiben, teilte der Basketballverein mit und bedankte sich. Taylor habe in den letzten 5 Spielen einen maßgeblichen Anteil am Klassenerhalt gehabt.
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1: Mit Petra Kühling. Guten Abend. Im Kreis Schmalkalden-Meiningen hat es einen tragischen Verkehrsunfall gegeben. 4 Menschen sind ums Leben gekommen. 2 20 und 25 Jahre alte Frauen und 2 Kinder im Alter von jeweils etwa 1,5 Jahren, teilte die Polizei heute Abend mit. Die 20-jährige Fahrerin war auf der Landstraße zwischen Kaltensundheim und Aschenhausen heute Nachmittag auf die Gegenspur geraten. Vor einer Kurve prallte sie frontal mit einem entgegenkommenden Lastwagen zusammen, so die Polizei. Der Lkw-Fahrer versuchte noch auszuweichen, konnte den Zusammenstoß aber nicht mehr verhindern. Alle 4 Insassen des Autos starben noch an der Unfallstelle. Für die Rekonstruktion war auch ein Gutachter vor Ort. Zur Ursache wird weiter ermittelt. Spanien soll den Thüringer Rechtsextremisten Christian Klar ausliefern. Das hat die Gera Staatsanwaltschaft beantragt. Gegen Klar gibt es einen europäischen Haftbefehl. Er war letzten Mittwoch in Madrid festgenommen worden, wurde 2 Tage später aber unter Auflagen aus der Haft entlassen.
2: Vor allem in Ostthüringen ist Klar kein Unbekannter. Immer wieder hat er hier rechte Demonstrationen organisiert. Dann war er zu einem Prozess gegen ihn am Gera Amtsgericht nicht erschienen. Deshalb hatte die Staatsanwaltschaft mit einem europäischen Haftbefehl gefahndet. Vorgeworfen wird Klar unter anderem Körperverletzung, Verwendung von Kennzeichen verfassungswidriger Organisationen, Volksverhetzung und Verstoß gegen das Versammlungsgesetz. Über das Auslieferungsersuchen wird jetzt in Spanien entschieden. Leonie Straßburger, Antenne Thüringen, Nachrichtenredaktion.
1: Der Iran hat die Verhandlungen mit den USA über ein Kriegsende offenbar gestoppt. Der UN-Sicherheitsrat befasst sich noch heute bei einer Sonder

0: Auseinandersetzung mit der Eskalation des Kriegs im Libanon. Das Treffen sei auf Antrag Frankreichs für 21 Uhr angesetzt, heißt es aus Diplomatenkreisen in New York.
1: Eigentlich herrscht auch zwischen Israel und dem Libanon eine Waffenruhe, aber israelische Angriffe eskalieren den Krieg. Die fortgesetzten Attacken sind dem Iran ein Dorn im Auge und US-Medien berichten, dass der Iran verkündet hat, alle diplomatischen Gespräche abzubrechen und die Straße von Hormuz komplett zu sperren. Auch zwischen den USA und dem Iran gab es über das Wochenende gegenseitige Militärschläge, auch auf Kuwait. Der Iran bombardierte einen US-Stützpunkt in der Region und traf ihn nach US-Medienberichten empfindlich. Tena Eck, USA.
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0: Fußball-Regionalligist Carl Zeiss Jena hat einen neuen Trainer. Marco Grote hat einen 2-Jahres-Vertrag unterschrieben, hat der Verein heute mitgeteilt. Er soll schon in 2 Wochen zum Trainingsauftakt starten. Grote war zuletzt Trainer der U19 bei Union Berlin, half dort auch 2-mal als Interimstrainer bei den Profis in der Bundesliga aus. Bei Werder Bremen war er außerdem 10 Jahre am Stück im Nachwuchsleistungszentrum, betreute dort sehr erfolgreich einige Jahrgänge, wie es heißt. Vorgänger Volkan Uluc war zum Ende der Saison als Carl Zeiss Trainer zurückgetreten. Einen neuen Trainer suchen muss Heinz City Jena. Mike Taylor will nicht nach Thüringen ziehen. Er hat sich entschieden, in den USA zu bleiben, teilte der Basketballverein mit und bedankte sich. Taylor habe in den letzten 5 Spielen einen maßgeblichen Anteil am Klassenerhalt gehabt.
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1: Mit Petra Kühling. Guten Abend. In Südthüringen sind bei einem Verkehrsunfall 4 Menschen ums Leben gekommen, darunter 2 Kleinkinder. Zwischen Kaltensundheim und Aschenhausen war eine 20-Jährige heute Nachmittag mit dem Auto in den Gegenverkehr geraten und prallte vor einer Kurve frontal

0: mit einem entgegenkommenden Laster zusammen. Der Lkw-Fahrer versuchte noch auszuweichen, konnte den Zusammenstoß aber nicht mehr verhindern, sagt die Polizei. Die 20-Jährige, ihre 25 Jahre alte Beifahrerin und zwei etwa anderthalb Jahre alte Kinder, die mit im Auto saßen, starben noch an der Unfallstelle. Auch ein Gutachter war vor Ort, um zu rekonstruieren, was genau passiert ist. Kanzlertausch ist kein Thema, sagt der nordrhein-westfälische Ministerpräsident Hendrik Wüst und weist alle anderslautenden Spekulationen nochmal zurück. Bei einer CDU-Tagung im Sauerland, an der auch Friedrich Merz teilnahm, sicherte Wüst dem Kanzler seine volle Unterstützung zu.
1: Passend dazu lieferten die beiden auch die Bilder, auf die viele gewartet hatten. Gemeinsamer Auftritt, Händeschütteln, viel Einigkeit. Merz selbst ging auf die Debatte nicht weiter ein. Stattdessen sprach er über die anstehenden Reformen und zeigte sich optimistisch, dass die Bundesregierung die Wirtschaft wieder in Schwung bringen kann. Genau daran wird der Kanzler in den kommenden Wochen auch gemessen. Bis zur Sommerpause wollen Union und SPD zentrale Reformen, etwa bei Steuern, Rente, Pflege und Bürokratieabbau, auf den Weg bringen. Zoe Tessovali, Antenne Thüringen, Nachrichtenredaktion.
0: Bus- und Straßenbahnfahren wird für viele Thüringer teurer. Im Verkehrsverbund Mittelthüringen steigen die Ticketpreise im August. Damit reagieren die Verkehrsunternehmen auf steigende Kosten, vor allem in den Bereichen Energie, Personal und Infrastruktur, so der VMT. In den Städten Erfurt, Weimar, Jena und Gera kostet die Einzelfahrt dann 3 € und damit 10 Cent mehr als jetzt. Kinder zahlen 2 € und auch die Tageskarte innerhalb der Cityzone und das VMT-Hopper-Ticket sollen teurer werden. Die zuständigen Behörden müssen den Plänen noch zustimmen. Schon gekaufte, unentwertete Tickets zum alten Tarif bleiben bis Ende Oktober gültig. Tanken ist wieder günstiger geworden. Das zeigt der Monatsbericht des ADAC. Im Mai kostete der Liter Super E10 im bundesweiten Durchschnitt 1,98 Euro und damit knapp 13 Cent weniger als im Vormonat. Diesel war mit durchschnittlich 1,99 sogar 27 Cent günstiger. Laut ADAC zeigt der Tankrabatt damit Wirkung, aber auch die Rohölpreise seien zuletzt gesunken.
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1: Ich bin Dirk Zeitler. Die Zahl der Asylanträge in Deutschland geht weiter zurück. Im Mai wurden bundesweit gut 5.500 Asylanträge gestellt. So wenige wie seit dem Corona-Jahr 2020 nicht mehr. Bundesinnenminister Dobrindt sieht darin einen Erfolg der aktuellen Flüchtlingspolitik.
2: Die Entwicklung zeichnet sich schon länger ab. Bereits im April wurden deutlich weniger Asylanträge gestellt als ein Jahr zuvor. Ganz unumstritten ist die aktuelle Bewertung aber nicht. Migrationsforscher verweisen darauf, dass der Rückgang auch mit der Lage in wichtigen Herkunfts- und Transitländern zusammenhängen könnte, etwa in Syrien, dem Iran oder der Türkei. Dobrindt hält dagegen und spricht von einer fortgesetzten Migrationswende. Zoe Tassovali, Nachrichtenredaktion.
1: Nach tagelangen Spekulationen über einen möglichen Wechsel an der Spitze der Bundesregierung haben Bundeskanzler Merz und der als sein möglicher Nachfolger gehandelte NRW-Ministerpräsident Wüst ihren Zusammenhalt demonstriert. Bei einem Treffen nordrhein-westfälischer CDU-Politiker im Sauerland sicherte Wüst Merz seine volle Unterstützung zu. Für den Terroranschlag auf feiernde Menschen in Bielefeld ist der Attentäter zu lebenslanger Haft verurteilt worden. Das Düsseldorfer Oberlandesgericht sprach den Syrer wegen vierfachen versuchten Mordes schuldig, stellte die besondere Schwere seiner Schuld fest und ordnete Sicherungsverwahrung an.
3: Das Gericht verhängte damit die Höchststrafe und folgte dem Antrag der Bundesanwaltschaft. Die hält den Syrer wegen seiner radikal-islamischen Gesinnung weiter für gefährlich. Er hatte vor gut einem Jahr vor einer Bar in Bielefeld feiernde Menschen mit einem Messer angegriffen. Vier wurden lebensgefährlich verletzt. Der Täter soll bereits in Syrien jahrelang für die Terrormiliz IS tätig gewesen sein. 2023 kam er dann nach Deutschland. Hier sollen sich laut einem Gutachten seine psychischen Probleme noch verstärkt haben. Thomas Brock, Nachrichtenredaktion.
1: Bei einem Frontalzusammenstoß eines Autos mit einem Lastwagen sind in Thüringen zwei Frauen und zwei Kinder ums Leben gekommen. Am Nachmittag war die 20 Jahre alte Autofahrerin laut Polizei auf einer Landstraße in Kaltennordheim auf die Gegenfahrbahn geraten. Der 63-jährige Lkw-Fahrer habe eine Kollision nicht mehr verhindern können. Die 20-jährige, ihre 25-jährige Beifahrerin und zwei Kinder im Alter von jeweils anderthalb Jahren seien an der Unfallstelle verstorben.
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1: Ich bin Tine Klimach. Der nordrhein-westfälische Ministerpräsident Hendrik Wüst hat alle Spekulationen über einen möglichen Kanzlertausch erneut zurückgewiesen. Bei einer CDU-Tagung im Sauerland, an der auch Friedrich Merz teilnahm, sicherte Wüst dem Kanzler seine volle Unterstützung zu.
2: Passend dazu lieferten die beiden auch die Bilder, auf die viele gewartet hatten. Gemeinsamer Auftritt, Händeschütteln, viel Einigkeit. Merz selbst ging auf die Debatte nicht weiter ein. Stattdessen sprach er über die anstehenden Reformen und zeigte sich optimistisch, dass die Bundesregierung die Wirtschaft wieder in Schwung bringen kann. Genau daran wird der Kanzler in den kommenden Wochen auch gemessen. Bis zur Sommerpause wollen Union und SPD zentrale Reformen, etwa bei Steuern, Rente, Pflege und Bürokratieabbau, auf den Weg bringen. Zoe Tassovali, Nachrichtenredaktion.
1: Israel und die pro-iranische Hisbollah-Miliz im Libanon.

0: werden laut US-Präsident Trump ihre gegenseitigen Angriffe zunächst stoppen. Zudem werde Israel keine Truppen in die libanesische Hauptstadt Beirut entsenden, schrieb Trump auf der Plattform Truth Social. Außerdem seien alle Soldaten, die unterwegs gewesen seien, zurückbeordert worden. Der Entscheidung seien Telefonate mit dem israelischen Präsidenten Netanyahu und mit ranghohen Vertretern der Hisbollah vorangegangen, teilte Trump weiter mit. Die verurteilte Rechtsextremistin Mala Svenja Liebig soll von Tschechien nach Deutschland ausgeliefert werden. Das hat das Landgericht im tschechischen Pilsen angeordnet. Liebig kann gegen die Entscheidung Beschwerde einreichen. Die Entscheidung ist noch nicht rechtskräftig.
1: Liebig war in Deutschland wegen Volksverhetzung, übler Nachrede und Beleidigung zu 1,5 Jahren Gefängnis verurteilt worden. Fast 3 Jahre ist dieses Urteil her. Danach ließ Liebig den persönlichen Geschlechtseintrag von männlich in weiblich ändern, worin Kritiker einen Missbrauch des Selbstbestimmungsgesetzes sehen. Zum für den vergangenen Sommer festgelegten Haftantritt im Frauengefängnis Chemnitz erschien Liebig nicht, wurde deshalb zur Fahndung ausgeschrieben und schließlich in Tschechien festgenommen. Jan-Henner Reitzer, Nachrichtenredaktion.
0: Die Europäische Union macht den Weg frei für Rückkehrzentren in Drittstaaten und die Verschärfung weiterer Asylregeln, um mehr Abschiebungen zu ermöglichen. Das sieht eine Einigung vor, die Vertreter des Europaparlaments und der Regierungen der Mitgliedsländer nach Angaben der zyprischen EU-Ratspräsidentschaft am Abend erzielten.
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1: Ich bin Tine Klimach. Der nordrhein-westfälische Ministerpräsident Hendrik Wüst hat alle Spekulationen über einen möglichen Kanzlertausch erneut zurückgewiesen. Bei einer CDU-Tagung im Sauerland, an der auch Friedrich Merz teilnahm, sicherte Wüst dem Kanzler seine volle Unterstützung zu.
2: Passend dazu lieferten die beiden auch die Bilder, auf die viele gewartet hatten. Gemeinsamer Auftritt, Händeschütteln, viel Einigkeit. Merz selbst ging auf die Debatte nicht weiter ein. Stattdessen sprach er über die anstehenden Reformen und zeigte sich optimistisch, dass die Bundesregierung die Wirtschaft wieder in Schwung bringen kann. Genau daran wird der Kanzler in den kommenden Wochen auch gemessen. Bis zur Sommerpause wollen Union und SPD zentrale Reformen etwa bei Steuern, Rente, Pflege und Bürokratieabbau auf den Weg bringen. Zoe Tassovali, Nachrichtenredaktion.
1: Israel und die pro-iranische Hisbollah-Miliz im Libanon werden laut US-Präsident Trump ihre gegenseitigen Angriffe zunächst stoppen. Zudem werde Israel keine Truppen in die libanesische Hauptstadt Beirut entsenden, schrieb Trump auf der Plattform Truth Social. Außerdem seien alle Soldaten, die unterwegs gewesen seien, zurückbeordert worden. Der Entscheidung seien Telefonate mit dem israelischen Präsidenten Netanyahu und mit ranghohen Vertretern der Hisbollah vorangegangen, teilte Trump weiter mit. Die verurteilte Rechtsextremistin Mala Svenja Liebig soll von Tschechien nach Deutschland ausgeliefert werden. Das hat das Landgericht im tschechischen Pilsen angeordnet. Liebig kann gegen die Entscheidung Beschwerde einreichen. Die Entscheidung ist noch nicht rechtskräftig.
3: Liebig war in Deutschland wegen Volksverhetzung, übler Nachrede und Beleidigung zu 1,5 Jahren Gefängnis verurteilt worden. Fast 3 Jahre ist dieses Urteil her. Danach ließ Liebig den persönlichen Geschlechtseintrag von männlich in weiblich ändern, worin Kritiker einen Missbrauch des Selbstbestimmungsgesetzes sehen. Zum für den vergangenen Sommer festgelegten Haftantritt im Frauengefängnis Chemnitz erschien Liebig nicht, wurde deshalb zur Fahndung ausgeschrieben und schließlich in Tschechien festgenommen. Jan-Henner Reitzer, Nachrichtenredaktion.
1: Die Europäische Union macht den Weg frei für Rückkehrzentren in Drittstaaten und die Verschärfung weiterer Asylregeln, um mehr Abschiebungen zu ermöglichen. Das sieht eine Einigung vor, die Vertreter des Europaparlaments und der Regierungen der Mitgliedsländer nach Angaben der zyprischen EU-Ratspräsidentschaft am Abend erzielten.
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1: Ich bin Tine Klimach. Die Europäische Union verschärft ihre Migrationspolitik. Künftig soll es Rückkehrzentren in Drittstaaten geben. Es werden auch weitere Asylregeln verschärft, um mehr Abschiebungen zu ermöglichen. Am Abend einigten sich darauf Vertreter des Europaparlaments und der Regierungen der Mitgliedsländer. In die speziellen Rückkehrzentren außerhalb der EU sollen abgelehnte Asylbewerber kommen, die nicht in ihre Herkunftsländer zurückgebracht werden können. Wo sie entstehen sollen, ist noch unklar. Der UN-Sicherheitsrat befasst sich zur Stunde bei einer Sondersitzung mit der Eskalation des Kriegs im Libanon. Das Treffen sei auf Antrag Frankreichs angesetzt, heißt es aus Diplomatenkreisen in New York.
2: Eigentlich herrscht auch zwischen Israel und dem Libanon eine Waffenruhe, aber israelische Angriffe eskalieren den Krieg. Die fortgesetzten Attacken sind dem Iran ein Dorn im Auge und US-Medien berichten, dass der Iran verkündet hat, alle diplomatischen Gespräche abzubrechen und die Straße von Hormuz komplett zu sperren. Auch zwischen den USA und dem Iran gab es über das Wochenende gegenseitige Militärschläge, auch auf Kuwait. Der Iran bombardierte einen US-Stützpunkt in der Region und traf ihn nach US-Medienberichten empfindlich. Aus den USA, Tina Eck.
1: Im Streit um die geplante BAföG-Reform macht die SPD jetzt Druck. Fraktionsvize Wiebke Esther wirft dem Kanzleramt vor, junge Menschen unnötig zu verunsichern. Hintergrund sind neue Zweifel aus der Union und aus der Bundesregierung, ob die geplanten Verbesserungen beim BAföG wie angekündigt umgesetzt werden können.
3: Die Reform ist längst vereinbart und auch finanziert, sagt SPD-Fraktionsvize Esther. Wer den Kompromiss jetzt wieder in Frage stelle, verschiebe kurz vor dem Ziel die Ziellinie. Auslöser der Debatte sind unter anderem Aussagen von Regierungssprecher Cornelius. Er hatte darauf verwiesen, dass alle Vorhaben im Koalitionsvertrag unterfinanziert

0: Finanzierungsvorbehalt stehen. Auch Forschungsministerin Baer und Unionsfraktionschef Spahn hatten zuletzt Zweifel an der Umsetzung der BAföG-Reform geäußert. Zoe Tassovali, Nachrichtenredaktion.
1: Der Tankrabatt und gesunkene Rohölpreise haben die Autofahrer im Mai beim Spritkauf entlastet. Nach dem teuersten Tankmonat April waren die Kraftstoffe wieder günstiger zu haben, wie eine Bilanz des ADAC für den Monat Mai ergab. Demnach kostete ein Liter Super E10 im Schnitt rund 13 Cent weniger. Diesel war sogar etwa 27 Cent günstiger. Der Tankrabatt endet Ende Juni.
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1: Ich bin Tine Klimach. Die Europäische Union verschärft ihre Migrationspolitik. Künftig soll es Rückkehrzentren in Drittstaaten geben. Es werden auch weitere Asylregeln verschärft, um mehr Abschiebungen zu ermöglichen. Am Abend einigten sich darauf Vertreter des Europaparlaments und der Regierungen der Mitgliedsländer. In die speziellen Rückkehrzentren außerhalb der EU sollen abgelehnte Asylbewerber kommen, die nicht in ihre Herkunftsländer zurückgebracht werden können. Wo sie entstehen sollen, ist noch unklar. Der UN-Sicherheitsrat befasst sich zur Stunde bei einer Sondersitzung mit der Eskalation des Kriegs im Libanon. Das Treffen sei auf Antrag Frankreichs angesetzt, heißt es aus Diplomatenkreisen in New York.
2: Eigentlich herrscht auch zwischen Israel und dem Libanon eine Waffenruhe, aber israelische Angriffe eskalieren den Krieg. Die fortgesetzten Attacken sind

0: dem Iran ein Dorn im Auge und US-Medien berichten, dass der Iran verkündet hat, alle Diplomaten. Empfindlich. Aus den USA, Tina Eck.
1: Im Streit um die geplante BAföG-Reform macht die SPD jetzt Druck. Fraktionsvize Wiebke Esther wirft dem Kanzleramt vor, junge Menschen unnötig zu verunsichern. Hintergrund sind neue Zweifel aus der Union und aus der Bundesregierung, ob die geplanten Verbesserungen beim BAföG wie angekündigt umgesetzt werden können.
2: Die Reform ist längst vereinbart und auch finanziert, sagt SPD-Fraktionsvize Esther. Wer den Kompromiss jetzt wieder in Frage stelle, verschiebe kurz vor dem Ziel die Ziellinie. Auslöser der Debatte sind unter anderem Aussagen von Regierungssprecher Cornelius. Er hatte darauf verwiesen, dass alle Vorhaben im Koalitionsvertrag unter Finanzierungsvorbehalt stehen. Auch Forschungsministerin Bär und Unionsfraktionschef Spahn hatten zuletzt Zweifel an der Umsetzung der BAföG-Reform geäußert. Zoe Tassovali, Nachrichtenredaktion.
1: Der Tankrabatt und gesunkene Rohölpreise haben die Autofahrer im Mai beim Spritkauf entlastet. Nach dem teuersten Tankmonat April waren die Kraftstoffe wieder günstiger zu haben, wie eine Bilanz des ADAC für den Monat Mai ergab. Demnach kostete ein Liter Super E10 im Schnitt rund 13 Cent weniger. Diesel war sogar etwa 27 Cent günstiger. Der Tankrabatt endet Ende Juni.
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0: kommenden Tage nutzen und so viel wie möglich trainieren, um den Feinschliff vorzunehmen für den WM-Start. In Chicago stößt dann auch Stürmer Kai Havertz zum Team und macht den 26-Mann-Kader perfekt. Thomas Bremser, Nachrichtenredaktion.
1: Die Fußballweltmeisterschaft in den USA, Kanada und Mexiko startet am 11. Juni.
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1: Ich bin Tine Klimach. Das EU-Parlament und die Mitgliedstaaten haben sich auf eine härtere Migrationspolitik geeinigt. Künftig soll es Rückkehrzentren in Drittstaaten geben. Es werden auch weitere Asylregeln verschärft, um mehr Abschiebungen zu ermöglichen. In sogenannten Return-Hubs außerhalb der EU sollen abgelehnte Asylbewerber kommen, die nicht in ihre Herkunftsländer zurückgebracht werden können. Das kann der Fall sein, wenn das Herkunftsland die Einreise verweigert oder zu dem Staat keine diplomatischen Beziehungen bestehen. Israel hält an seiner harten Linie gegenüber der pro-iranischen Hisbollah-Miliz im Libanon fest, ungeachtet des von US-Präsident Trump verkündeten Stopps gegenseitiger Angriffe. Ministerpräsident Netanyahu teilte am Abend auf der Plattform X mit, er habe mit Trump gesprochen und ihm mitgeteilt, dass Israel Terrorziele in der libanesischen Hauptstadt Beirut angreifen werde, sollte die Hisbollah ihre Angriffe auf israelische Städte nicht einstellen. Der nordrhein-westfälische Ministerpräsident Hendrik Wüst hat alle Spekulationen über einen möglichen Kanzlertausch erneut zurückgewiesen. An einer CDU-Tagung im Sauerland, an der auch Friedrich Merz teilnahm, sicherte Wüst dem Kanzler seine volle Unterstützung zu.
2: Das Treffen in Meschede war schon lange geplant. Eigentlich eher unspektakulär wurde nun, nach den Medienberichten über angebliche Gedankenspiele in der Union, den Kanzler Merz durch Wüst zu ersetzen. Neue Nahrung bekamen die Spekulationen aber nicht. Wüst sagte nochmal, dass das

0: ganze Quatsch sei und dass Merz die aktuell großen Herausforderungen entschlossen anpacke. Im Gegenzug lobte Merz die Arbeit von Wüst in NRW. Für beide gab es bei der internen Klausur langen Applaus. Aus Berlin, Thomas Brockt.
1: Zum Sport. Heute beginnt für die deutsche Fußballnationalmannschaft die WM-Mission. Am Nachmittag geht es von Frankfurt am Main aus in die USA. Dort trifft das deutsche Team am Samstag im letzten Testspiel auf den Gastgeber USA.
2: Rund 9 Stunden Flugzeit sind es von Frankfurt nach Chicago. Durch die Zeitverschiebung fliegt das Team am Nachmittag los und kommt auch am Nachmittag an. Die ersten Tage gilt es also, den Jetlag zu überwinden. Das Klima ist sommerlich heiß. Bundestrainer Nagelsmann will die kommenden Tage nutzen und so viel wie möglich trainieren, um den Feinschliff vorzunehmen für den WM-Start. In Chicago stößt dann auch Stürmer Kai Havertz zum Team und macht den 26-Mann-Kader perfekt. Thomas Bremser, Nachrichtenredaktion.
1: Die Fußballweltmeisterschaft in den USA, Kanada und Mexiko startet am 11. Juni.
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1: Ich bin Tine Klimach. Die EU einigt sich auf Verschärfungen in der Migrationspolitik. Künftig soll es Rückkehrzentren in Drittstaaten geben. Die Zahl der Abschiebungen war in der EU im vergangenen Jahr gestiegen. Gleichzeitig sank die Zahl der Asylanträge kontinuierlich, auch in Deutschland. Im Mai wurden bundesweit gut 5.500 Asylerstanträge gestellt, so wenige wie seit 2020 nicht mehr.
2: Ganz unumstritten ist die aktuelle Bewertung aber nicht. Migrationsforscher verweisen darauf, dass der Rückgang auch mit der Lage in wichtigen Herkunfts- und Transitländern zusammenhängen könnte, etwa in Syrien, dem Iran oder der Türkei. Dobrindt hält dagegen und spricht von einer fortgesetzten Migrationswende. Sein Ziel ist es, die Zuwanderung besser zu steuern und die Belastung für Städte und Gemeinden weiter zu verringern. Zoe Tassovali, Redaktion.
1: Die SPD pocht angesichts zurückhaltender Äußerungen des Regierungssprechers auf geplante BAföG-Erhöhungen. Dass das Kanzleramt die Einigung beim BAföG in Frage stelle, verunsichere junge Menschen. Das sei unnötig, teilte die Vizevorsitzende der SPD-Bundestagsfraktion Wiebke Esther mit. Zuvor hatte Regierungssprecher Cornelius gesagt, der Koalitionsvertrag stehe wie in all seinen Elementen unter Finanzierungsvorbehalt. Die verurteilte Rechtsextremistin Mala Svenja Liebig soll von Tschechien nach Deutschland ausgeliefert werden. Das hat das Landgericht im tschechischen Pilsen angeordnet. Die Entscheidung ist noch nicht rechtskräftig.
3: Liebig war in Deutschland wegen Volksverhetzung, übler Nachrede und Beleidigung zu 1,5 Jahren Gefängnis verurteilt worden. Fast 3 Jahre ist dieses Urteil her. Danach ließ Liebig den persönlichen Geschlechtseintrag von männlich in weiblich ändern, worin Kritiker einen Missbrauch des Selbstbestimmungsgesetzes sehen. Zum für den vergangenen Sommer festgelegten Haftantritt im Frauengefängnis Chemnitz erschien Liebig nicht, wurde deshalb zur Fahndung ausgeschrieben und schließlich in Tschechien festgenommen. Jan-Henner Reitzer, Nachrichtenredaktion.
1: Die Pünktlichkeit der Fernzüge der Deutschen Bahn hat sich im Mai auf niedrigem Niveau stabilisiert. Nach internen Unternehmensdaten erreichten 61,3% der ICE- und Intercity-Züge ihr Ziel pünktlich. Als verspätet gilt ein Zug nach Bahndefinition ab einer Verzögerung von 6 Minuten. Zugausfälle werden in der Statistik nicht berücksichtigt.
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1: Ich bin Tine Klimach. Die EU einigt sich auf Verschärfungen in der Migrationspolitik. Künftig soll es Rückkehrzentren in Drittstaaten geben. Die Zahl der Abschiebungen war in der EU im vergangenen Jahr gestiegen. Gleichzeitig sank die Zahl der Asylanträge kontinuierlich, auch in Deutschland. Im Mai wurden bundesweit gut 5.500 Asylerstanträge gestellt, so wenige wie seit 2020 nicht mehr.
2: Ganz unumstritten ist die aktuelle Bewertung aber nicht. Migrationsforscher verweisen darauf, dass der Rückgang auch mit der Lage in wichtigen Herkunfts- und Transitländern zusammenhängen könnte, etwa in Syrien, dem Iran oder der Türkei. Dobrindt hält dagegen und spricht von einer fortgesetzten Migrationswende. Sein Ziel ist es, die Zuwanderung besser zu steuern und die Belastung für Städte und Gemeinden weiter zu verringern. Zoe Tassovali, Redaktion.
1: Die SPD pocht angesichts zurückhaltender Äußerungen des Regierungssprechers auf geplante BAföG-Erhöhungen. Dass das Kanzleramt die Einigung beim BAföG in Frage stelle, verunsichere junge Menschen. Das sei unnötig, teilte die Vizevorsitzende der SPD-Bundestagsfraktion Wiebke Ester mit. Zuvor hatte Regierungssprecher Cornelius gesagt, der Koalitionsvertrag stehe wie in all seinen Elementen unter Finanzierungsvorbehalt. Die verurteilte Rechtsextremistin Mala Svenja Liebig soll von Tschechien nach Deutschland ausgeliefert werden. Das hat das Landgericht im tschechischen Pilsen angeordnet. Die Entscheidung ist noch nicht rechtskräftig.
3: Liebig war in Deutschland wegen Volksverhetzung, übler Nachrede und Beleidigung zu 1,5 Jahren Gefängnis verurteilt worden. Fast 3 Jahre ist dieses Urteil her. Danach ließ Liebig den persönlichen Geschlechtseintrag von männlich in weiblich ändern, worin Kritiker einen Missbrauch des Selbstbestimmungsgesetzes sehen. Zum für den vergangenen Sommer festgelegten Haftantritt im Frauengefängnis Chemnitz erschien Liebig nicht, wurde deshalb zur Fahndung ausgeschrieben und schließlich in Tschechien festgenommen. Jan-Henner Reitzer, Nachrichtenredaktion.
1: Die Pünktlichkeit der Fernzüge der Deutschen Bahn hat sich im Mai auf niedrigem Niveau stabilisiert. Nach internen Unternehmensdaten erreichten 61,3% der ICE- und Intercity-Züge ihr Ziel pünktlich. Als verspätet

0: gilt ein Zug nach Bahndefinition ab einer Verzögerung von 6 Minuten. Zugausfälle werden in der Statistik nicht berücksichtigt.
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1: Ich bin Tine Klimach. US-Präsident Trump hat die nächste Woche als Zeitraum für eine mögliche Einigung mit dem Iran auf ein Rahmenabkommen genannt, das die Öffnung der Straße von Hormuz umfasst. Das berichtete der US-Sender ABC News unter Berufung auf ein Telefoninterview mit Trump. Dieser habe ergänzt, dass er dem Abkommen noch nicht zugestimmt habe. Das EU-Parlament und die Mitgliedstaaten haben sich auf eine härtere Migrationspolitik geeinigt. Künftig soll es Rückkehrzentren in Drittstaaten geben. Es werden auch weitere Asylregeln verschärft, um mehr Abschiebungen zu ermöglichen. In sogenannten Return-Hubs außerhalb der EU sollen abgelehnte Asylbewerber kommen, die nicht in ihre Herkunftsländer zurückgebracht werden können. Das kann der Fall sein, wenn das Herkunftsland die Einreise verweigert oder zu dem Staat keine diplomatischen Beziehungen bestehen. Ein neuer Stellplatzinformationsdienst soll Fahrern von Lastwagen helfen, einen Parkplatz zu finden. Enthalten sind Daten von allen gut 1800 Rastplätzen in ganz Deutschland. Bundesverkehrsminister Schnieder gibt das System heute Vormittag an der A2 bei Hamm offiziell frei.
2: Wo genau ist noch ein Stellplatz frei? Lkw-Fahrer sollen nicht mehr lange suchen müssen und so auch schneller runter von Autobahnen und anderen Straßen, wo sie anderen im Weg rumfahren. Gespeist wird die Stellplatzsuchhilfe mit Daten aus dem Mautsystem, nahezu in Echtzeit. Ruhezeiten sollen so besser eingehalten werden können und am Ende alle Verkehrsteilnehmer profitieren von mehr Platz auf den Straßen und einer verbesserten Sicherheit. Aus Berlin, Jan-Henner Reitze.
1: Zum Sport. Heute beginnt für die deutsche Fußballnationalmannschaft die WM-Mission. Am Nachmittag geht es von Frankfurt am Main aus in die USA. Dort trifft das deutsche Team am Samstag im letzten Testspiel auf den Gastgeber USA.
3: Rund 9 Stunden Flugzeit sind es von Frankfurt nach Chicago. Durch die Zeitverschiebung fliegt das Team am Nachmittag los und kommt auch am Nachmittag an. Die ersten Tage gilt es also, den Jetlag zu überwinden. Das Klima ist sommerlich heiß. Bundestrainer Nagelsmann will die kommenden Tage nutzen und so viel wie möglich trainieren, um den Feinschliff vorzunehmen für den WM-Start. In Chicago stößt dann auch Stürmer Kai Havertz zum Team und macht den 26-Mann-Kader perfekt. Thomas Bremser, Nachrichtenredaktion.
1: Die Fußballweltmeisterschaft in den USA, Kanada und Mexiko startet am 11. Juni.
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